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0: Around Us, Lost Frequencies mit dem Nathan Nicholson. Wunderschönen guten Morgen an dem Mittwoch, 1. Juli. Schön, bist du wach.
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0: Wunderschönen guten Morgen, Yannick Ngarambe bereits am Mikrofon. Schön, bist du gut angekommen in dem Mittwoch, 1. Juli, 5 Uhr haben wir es. Es kühlt ein bisschen ab, es hat gestürmt gestern kurzzeitig. Wir müssen das Linkin Park Konzert im letzten Grund unterbrechen. Heute geht es auf etwa 23 Grad und es regnet. Das heisst, es gibt wieder Wasser für unsere wunderschöne Limmat.
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0: Ja, auch heute geht es wieder um unsere wunderschöne Limmat. Einerseits natürlich Naherholungsgebiet, andererseits Kraftspender und vor allem auch, wenn es darum geht, Energie zu erzeugen. Und wir werden uns diese Stunde auch nochmal um das Thema Energie kümmern, zusammen mit EWZ. Und die Frage, die ich jetzt schon mal in die Runde werfe, wo immer deine Runde gerade ist um diese Zeit, wie tönt eigentlich Strom? Vielleicht so? Oder doch eher? Oder dritte Auswahl? Ja, weiß auch nicht genau. Aber wir finden es noch in dieser Stunde. Schön, bist du mit dabei. Guten Morgen.
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0: Abracadabra, am 1. Juli hier auf Energy Zürich. Ich wünsche dir einen zauberhaften Morgen. Jetzt geht es um einen ganz speziellen Geldtransporter.
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0: Und zwar geht es jetzt um Sportmoney. Da habe ich als Kind immer gemeint, das ist einfach so ein Begriff, den ich irgendwie als so eine Art Wortklumpe im Kopf hatte. Aber Portemonnaie heisst übersetzt nichts anderes als Geldträger oder etwas, was das Geld trägt. Oder ist Portemonnaie doch irgendwie ein Hafen gewesen? Ich bin nicht sicher.
5: Wo liegt Portemonnaie?
6: In Frankreich.
5: Wieso?
6: Ja, weil der Name französisch ist.
5: Sag's nochmal, wie heisst das?
6: Porte irgendetwas.
7: Ich glaube, das ist in Frankreich oder so. Port, das heisst ja Hafen auf Französisch und Monet heisst, so heisst ja auch nicht so ein Künstler.
5: Jetzt hat sie schon Frankreich gesagt.
7: Aha, soll ich jetzt etwas anderes sagen? Okay, dann vielleicht irgendwo in der Karibik. Aber wenn du mich so fragst, das könnte ja auch ein Künstler sein.
5: Ja?
7: Ja.
5: Was für einen?
7: Der Monet.
5: Was macht er?
7: Bilder. Also er malt.
5: Aber der heißt Claude Monet.
7: Oh, heißt der Claude Monet. Ja gut, vielleicht ist es einfach nach ihm benannt worden. Vielleicht auch der Hafen von Monet.
5: Wie sieht es im Portemonnaie?
7: Ja, alt sieht es aus.
5: Und was denkst du, was macht man so im Portemonnaie?
7: Halt das Dorf anschauen oder was es auch immer ist.
5: So schnell etwas?
7: Ich denke, man kann dort baden.
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0: Ella Henderson ist das mit Ghost. Wunderschönen guten Morgen auf Energy Zürich. Schön, bist du wach?
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2: Unser Nazi-Trainer Murat Yakin könnte gut ein Glättis brauchen. Zu dem Schluss kommt das Fachmagazin «The Athletic», das mit einem Schmunzeln das Äussere von der WM-Trainer genau hat unter die Lupe genommen. Bei der WM in Katar vor 3,5 Jahren hat es für den Muri noch Bestnoten gegeben. Dank seinem schicken Hemdli inklusive Stift ist er als «Mr. Gadget» bezeichnet worden. Und auch für seine grauen Strähnen und seine stylische Brille hat es Pluspunkte gegeben. Bei der aktuellen WM ist der Murat Yakin aber aus der Top 10 rausgefallen. Er sehe zwar immer noch elegant aus wie ein Immobilienmakler, es gäbe aber ein grosses Manko. Seine verrümpfelten Hosen, die dringend ein Glättis nötig hätten. Neu auf Platz 1 ist der Trainer von Paraguay. Seine dunklen Hosenanzüge seien jeweils perfekt geglättet.
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0: durch gegen den Nachmittag. Aber abgesehen von dem, ja, um die 19, 20 bis eben maximal 23 Grad. Morgen dann wieder schön sonnig bis auf 28, Freitag 26. Also dort pendeln wir uns dann wieder ein. Aber die Abkühlung, die ist heute.
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0: Aktuell haben wir noch keine Meldungen, das heisst, du darfst dich mit mir auf den nächsten Track freuen, ist mir nie verleidet und er wird mir auch nie verleiden. Alex Warren mit Fever Dream.

0: 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Ray Dalton mit dem Alvaro Soler, Manila. Wunderschönen guten Morgen da auf Energy Zürich. Es regnet in Strömen und das freut nicht alle. Natürlich die, die nicht gerne, wenn nass wäre, überhaupt nicht. Aber alle, die Strom produzieren, wie zum Beispiel das EWZ sehr, sehr fest, weil das gibt Wasser für die Limmat, die natürlich auch für die Stromproduktion von Zürich mitverantwortlich ist. Ich habe am 5. Ich habe mal gefragt, wie Strom tönt. Ich habe mal den Vorschlag da gemacht. Ja, so ungefähr. Und wir wollen jetzt natürlich noch schauen, wer sonst so sich an dieser Limmat tummelt.
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0: Ja, und das sind natürlich nicht nur Biker etc., sondern auch immer, wenn ich selber unterwegs bin, mal wieder an der Limmat, sehe ich immer so die herzigen älteren Pärchen, die dort einfach gehen spazieren. Und das ist so wie Teil von ihrer Regeneration. Und Fabienne und Anja haben so ein Pärchen mal interviewt zum Thema, wie sie so unter Strom stehen.
2: Grüezi miteinander. Entschuldigung, dass wir Sie hier stören an diesem wunderschönen heißen Sommertag. Sie starren ganz verliebt auf die Limmat.
3: Ja, wunderschön.
2: Was ist das Schönste an der Limmat?
3: Schönste an der Limmat? Schön ist am Morgen, wenn es keine Leute hat, wo du deine Ruhe hast. Ja, die Ruhe.
2: Und dann kommen so zwei Trullas vom Radio und wenn du ein Interview mit ihnen machen, das ist zum Geniessen, oder?
3: Die und sympathische Trullas, das ist okay.
2: Mal schauen, wie sympathisch wir jetzt noch sind. Wir möchten nämlich wissen, wie fest sind sie unter Strom?
3: Unter Strom?
2: Sie wissen ja, warum wir das fragen, oder?
3: Nein.
2: Was macht die Limmat denn so, außer dass sie schön ist zum Anschauen und zum Baden?
3: Das ist eine gute Frage, kann ich nicht beantworten. Also.
2: Es hat ja insgesamt 3 Kraftwerke hier ringsum, also einmal Letten, einmal Hönk und einmal in Wettigen. Und die Kraftwerke tun ja Strom produzieren, also die Wasserkraftwerke, oder? Und dadurch fragen wir Sie jetzt eben, wie fest sind Sie unter Strom?
3: Also ich bin im Moment überhaupt nicht unter Strom, weil ich sitze da Limmat und habe meinen Frieden. Also unter Strom bin ich gar nicht. Aber wenn ihr wissen, ob ich Ökostrom verwende, ja. Wollt ihr das wissen?
2: Das ist ja gut, Sie können uns alles erzählen. Sie können uns auch Ihre Lieblingsfarbe sagen, wir hören gerne.
3: Orange.
2: Orange ist aber nicht grün in dem Fall.
3: Wähle ich aber.
2: Okay, nochmal ein Info mehr. Herr Bauer, Sie sind aber nicht alleine da. Sie haben nur eine hübsche Begleitung, eine junge Dame da gerade neben Ihnen. Wie heissen Sie? Entschuldigung.
4: Irene,
2: wie fest unter Strom stehst du?
4: Also jetzt bin ich gerade mit dem Velo hinter meinem Mann hergefahren und bin sehr unter Strom, weil er immer so eine Tramschiene fährt, hinter die Autos, zwischen den Lastwagen durch. Also ich bin gerade unter Strom und hocke jetzt an der Limmat zum Runterkommen.
2: Irene, wie tönt denn trotzdem jetzt für dich Strom, wenn du jetzt eben so einen Stress hast wegen dem Herrn Bauer?
4: So.
2: Das ist aber ein riesiger, herziger, kleiner Strom.
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0: Call Me Maybe auf Energy Zürich, 1. Juli. Wunderschönen guten Morgen.
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2: Die Schweiz wird seit gestern Abend von heftigen Gewitter, Stürmen und Starkregen überrollt. Im Kanton Zürich hat es über 700 Feuerwehreinsätze gegeben. Strassen und Keller waren mit Wasser vollgelaufen. Am Flughafen Zürich sind Flüge umgeleitet worden und im letzten Grundstadion hat man das Konzert von Rockband Linkin Park unterbrechen. Und auch die Innerschweiz hat es stark getroffen. Zu Uri haben Felsstürze Strassen blockiert. Das Alpnach sind Wassermassen, die kleinen Schlieren durchabgeschossen und die Gefahr ist noch nicht vorbei. Der Bund warnt heute in weiten Teilen von der Deutschschweiz vor Unwettern mit Blitzen, Überschwemmungen und umgestürzten Bäumen. Der US-Präsident Donald Trump muss eine weitere persönliche Schlappe entgegennehmen. Das höchste Gericht in den USA hat nämlich entschieden, dass Kinder, die in den Staaten auf die Welt kommen, weiterhin automatisch Amerikanerinnen und Amerikaner sind, egal wo die Eltern herkommen. Der Donald Trump hat die Regeln kippen und ist damit vor Gericht gescheitert. Das Urteil ist ein wichtiges Signal in der Einwanderungsdebatte. Vorgestern hat es bei der Fußball-WM tätscht und geklopft. Die grossen Shoot-Nationen Deutschland und Holland sind mit viel Drama überraschend aus dem Turnier geflogen. Diese Nacht hat es aber kein Favoritensterben mehr gegeben. Norwegen hat die Elfenbeinküste im 16. Final mit 2-1 geschlagen und Frankreich hat Schweden mit 3-0 bezwungen.
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4: Also, nein, scheiss ich wirklich an zum Wetter jetzt.
0: Erzähl mal vom Regen, Anja. Oh wie ist das so ergangen
4: also, heute wirklich, Morgen? Ich bin wirklich noch nicht mal eine Stunde wach. Ich bin pflotschnass. Ich habe einen Schirm dabei gehabt. Ich habe nicht meine längsten Hosen an. Ich bin von oben bis unten pflotschnass. Ich tropfe, wenn ich laufe. Meine Socken kann ich ausquetschen. Meine Schuhe habe ich nicht mal mehr an. Es regnet einfach.
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0: Aktuell steht es nur um den Gubristadt zwei Stellen. Einmal von Dietig her, wenn du aus dem Aargau auf Zürich unterwegs bist und einmal von Urdorf Nord, wenn du auf der Westumfahrung A3 unterwegs bist. Allerrest ist frei, dir gute Fahrt und guten Morgen.
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0: Wunderschönen guten Morgen.
4: Buenos dias.
0: Die Anja ist flotschnass und ist
4: ich
0: auch...
4: Ich hatte einfach schlechte Laune den ganzen Morgen. Ja, da müsst ihr jetzt durch. Mein Tag hat schlecht angefangen. Vorher ist mir noch die Tasse runtergefallen.
0: Nein.
4: Wer eine blaue Tasse hat mit goldigem Rand, die gibt es nicht mehr. Ja, sind Feuer und Eis.
0: Nein, das bringen wir schon her. Also jemand, der auch schlecht geschlafen hat, ist Mexiko gewesen. Nein, respektive Ecuador. Die Mexiko-Fans haben sich vor ihrem Hotel versammelt. Jetzt wecken wir dich genau gleich, wie Mexiko Ecuador wachgehalten hat. Nämlich so mit seinen Fans. Stell dir vor deinem eigenen Hotel.
4: Nein, sorry. Also finde ich ein sehr unsportliches Verhalten an dieser WM.
0: Nein.
4: Vielleicht lustig gemeint, aber das ist gerade unter Sabotieren.
0: By any means necessary. Wenn es schon in Mexico City ist, dann tönt es aber so. Autokurs schon vorher. Es hat gewirkt, sie gewinnen gerade 2-0 gegen Ecuador und sind jetzt im Achtelfinal mittlerweile. Und wie wir dich wecken am Freitag mit einem ganz speziellen Public Viewing, das erfährst du nach Olivia Dean und Offenbach. Bis gerade. Guten Morgen.
4: Guten Morgen.

0: Wasted Love. Guten Morgen, Zürich. Es ist der erste Tag im Juli und es ist 10 ab 6. Wir sind nach 47 Stunden, ich habe schnell nachgerechnet, entfernt vom grossen 16-Viertelfinale der Schweiz an der Fußball-WM gegen Algerien. Anja, wo schaust du den Match? Schaust du den Match?
1: Nein, sicher nicht.
0: Also
1: ich bin daheim, weil der morgen um 5 Uhr anfängt.
0: Ja.
1: Nein, ich habe dann frei am Freitag. Ich habe Geburtstag am Freitag. Ich stehe sicher nicht auf am Morgen um 5 Uhr zum 22 Männer. Hinten nachschauen, wie sie am Ball die gewinnen. Sowieso sage ich. Ich sage, es gibt ein souveränes 2-1. Ich stehe dann gerne am Morgen auf und sehe mein ganzes Insta voller Videos.
0: Da bist du nicht die Einzige, die dann vielleicht das nicht schaut.
2: Ich würde es gerne schauen, aber ich glaube nicht, dass ich schaffe, so früh aufzustehen. Und wenn, dann wahrscheinlich daheim.
0: Ja, aber das sind alles die falschen Antworten. Wir haben etwas viel Besseres.
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0: Arania und Mike haben das schon gemacht.
4: Hallo zusammen. Also ich und mein Schatz würden sehr gerne mit euch im Studio den Fußballmatch am Freitagmorgen schauen. Wir haben A sowieso gerade Ferien. B
0: sehr
4: ist
0: gut.
4: Mein Schatz ein Frühaufsteher und ich bin mir solche Zeiten aufgrund von Schichtarbeit so oder so gewöhnt. Also wir würden uns mega freuen, dürfen wir dabei sein. Liebes Grüßli, Arania und Mike.
1: Oh, und Achtung, es gibt ja noch Special Guests. Wir verraten noch nicht ganz genau wer, aber wir haben noch Expertinnen eingeladen, die dann das Spiel auch noch ein bisschen kommentieren und so. Also, es wird noch prominent zum Laufen,
0: ja,
1: gell?
0: Ja, also jetzt melden, 079 655 0886, und das mit dem Jubel, das bringen wir euch dann auch noch bei. Achtung.
5: Ja, Mann, der Schweiz, Hauptschweiz.
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0: Jason Boone, Energy Zürich, 1. Juli. Wir quizzen gegen den Mike mit Verstärkung.
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0: Ich habe mir Verstärkung geholt von der Laura Kürbisch, die mit mir spielt, gegen den Mike, am best gelaunten Lastwagenfahrer von der Welt. Guten Morgen.
2: Guten Morgen.
3: Wunderschönen guten Morgen miteinander.
0: Was fährst du pro Tag mit deinem Brummi?
3: Ja, wenn es gut kommt, dann mache ich gute 500 bis 550 Kilometer.
0: Ja, das ist. Und wie lange, wie viele Stunden bist du da am Sattelöppen?
3: Ja, das kommt auch immer gleich auf den Tag drauf an. Jetzt gestern habe ich am Morgen um 5 Uhr angefangen und am Abend um 6 Uhr habe ich Feuer oben gemacht.
2: Oh, das ist ein langer Tag, ja.
3: Ja, es gibt ein paar lange Tage, aber halt natürlich auch, wenn das Wetter danach stimmt, sind es sehr schöne Tage.
0: Ja, und du siehst natürlich das wunderbare Panorama dann. Ja, gut.
2: Genau.
0: Also, aber dann habe ich eine Kategorie für euch zwei. Du spielst gegen Laura. Ich bestimme das jetzt einfach schnell. Ich muss Laura wieder aufmuntern nach dem Aus von der holländischen Nationalmannschaft. Darum kommt da eure Kategorie. Achtung.
2: Okay, bin gespannt.
0: Deutschland.
2: Okay, der war nicht schlecht.
0: Gut, also, lieber Mike, wir hören uns gerade, gell? Spielt zuerst mit der Laura.
3: Ja.
0: Also Laura, das Gute am Ausscheiden von der holländischen Nationalmannschaft ist, dass die deutsche Nationalmannschaft gleichzeitig ausgeschieden ist. Das heisst, die können nicht gegenseitig aufziehen, haben beide das gleiche Problem. Darum brauche ich heute von dir so viele Städte in Deutschland wie nur möglich. Ab jetzt.
2: Berlin, Hamburg, Mannheim, Hannover, München, Essen. Scheibe. Das habe ich so viel gehabt, jetzt plötzlich keins mehr. Okay. Leipzig!
0: Ja, gut im Flow gewesen. Der 7. gebe ich dir noch. Das gibt etwas zum Schlafen, der Mike. Es ist aber machbar. 7 Städte vorgelegt von der Laura. Wir holen ihn zurück. Lieber Mike, bist du noch da?
3: Ja.
0: Sehr gut. Mike, ich brauche von dir so viele Städte wie möglich in Deutschland in den nächsten 15 Sekunden.
3: Okay, gut. Baden-Württemberg, Lörrach. Ja, ich sage einfach mal Salzburg, München, Bayern.
0: Ja, Salzburg liegt in Österreich und Bayern ist, glaube ich, ein Bundesstaat. Da hat dich aber die Laura klar geschlagen, obwohl sie Holländerin ist.
2: Ja, siehst du ja,
0: leider kein Gewinn für dich heute, lieber Mike.
2: Es tut mir leid, Mike. Ja, I'm so sorry.
3: Kein Problem, gratulieren. Danke gleich.
2: Ja, merci, wenigstens ein Sieg für mich.
0: Hey, ja, und danke für die gute Laune, gell? Weiterhin eine gute Fahrt und bis bald mal. Mach's gut, gell?
3: Ja.
0: Tschüss, tschüss.
2: Ciao, Mike. Tschüss.
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4: geil. Wenn du heute die Stege durchlaufst, statt den Lift nimmst, dann kannst du gerade mal deine Herzgesundheit testen. Eine neue Studie von der spanischen Uniklinik zu Coruña zeigt, 60 Treppenstufen, also etwa 4 Stockwerke, können überraschend viel über dein Herz verraten. Wenn du nämlich die 60 Stegentritte in weniger als 45 Sekunden schaffst, ist das ein sehr gutes Zeichen. Falls du aber viel mehr als eine Minute dafür brauchst oder näher ganz aus der Puste bist, dann könnte das ein Zeichen für Herz-Kreislauf-Störungen sein. Und dann würde sich ein Check beim Hausarzt auf alle Fälle lohnen. Die Fachleute finden den Stegentest genial, weil er ist simpel, alltagsnah und er kann dir immer wieder einen guten Hinweis darauf geben, wie fit dein Herz ist. Darum ist das Stegenlaufen mehr als nur eine Bewegung. Es ist ein kleiner Gesundheitscheck für zwischendurch.
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6: Nass und grusig ist untertrieben heute Morgen. Nicht mal mit der

0: Noch ein bisschen im Aargau, wenn du von Bern her kommst, ab Aarau-Ost immer wieder stockend bis Neuenhof, also gerade nach dem Barecktunnel. Das gleiche gilt von Basel her ab Brugg bis Neuenhof. Dann, wenn wir Richtung Stadt Zürich gehen, dann ab Dietikon bis zum Gubristunnel, Westumfahrung A3 Urdorf Süd bereits bis Gubristunnel, dann um den Nordring, um Seebach bis Zürich-Ost, also über Zürich-Nord und dann Zürich-Ost hinweg. Und dann auch von Osten her haben wir Frettiken bis Wallisellen, wo es staut. Aller Rest ist soweit frei. Ein bisschen Bewegung schon dort rund um Brugg. Bruno und Wiedeke sollte sich aber noch im Rahmen behalten. Ihre gute Fahrt und einen guten Morgen. Wir machen weiter mit dem Bruno Mars und dem Michael Schulte.
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0: Waterfall passt wieder zum Ausstaff von der Anja Schäublin, ja, wo da kurz von ÖV zu also Waterfall zu Studio. Also
1: Waterfall nicht, Wild Wasser Rafting ist das heute Morgen im Fall. Oh mein Gott.
0: 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Genau. Es ist heute Mittwoch, 1. Juli, das heisst, wir widmen uns wieder der Rechtsfrage und es ist heute zwar nicht so schön Wetter, dass man das machen kann, wir werden es trotzdem wissen, weil ab morgen wird es wieder ein Thema. Und zwar kann man ja bei uns regelmäßig Fragen einschicken unter energy.ch,
1: genau,
0: was Rechtsfragen angeht.
1: Der Beat hat das gemacht und er fragt, ist das erlaubt, wenn Kinder am Strassenrand irgendwie selber gemachte Sachen oder Sirup oder weiß ich nicht was verkaufen, ist das erlaubt oder nicht?
0: Ja, ist eine gute Frage, weil man sieht es vielleicht in Amerika ein bisschen mehr als in der Schweiz, aber wenn man es sieht, dann ist man ja schon irgendwie sag mal, versucht, dort vielleicht etwas einzukaufen. Wir sind da recht einig.
2: Ich finde schon, dass wir das sollten dürfen, vor allem die kleinen Kinder. Ich habe auch zu denen gehört, die früher mal haben können, ihre Sachen auf der Straße verkaufen. Also warum nicht?
0: Tut ja niemandem weh. Also herzlich ist es allemal, aber ob es erlaubt ist?
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1: Also ich finde, wenn wir schon so viele Geschäftsmänner und kleine Geschäftsfrauen haben, die sagen,
4: ich bin eben schon ein kleiner Erfinder,
1: dann sollten wir sie auf keinen Fall bremsen, oder so.
0: Ja, das würde mich jetzt wirklich Zara Schleppisch fragen. Liebe Zara, sag mal, darf ich so meine Limo oder selber gemachte Sachen vor dem Haus einfach so verkaufen?
5: Ja, das darf man grundsätzlich. Entscheidend ist allerdings, wo der Stand aufgestellt ist. Wenn er sich auf privatem Grund, beispielsweise in Garageinfahrt oder im eigenen Garten befindet, dann ist das in der Regel erlaubt. Wenn der Stand allerdings auf öffentlichem Grund, beispielsweise im Trottoir oder am Dorfplatz steht, ist meistens eine Bewilligung erforderlich.
1: Also ich mag mich schon noch erinnern, ich glaube, wir haben das auch mal gemacht. Ich weiß nicht, was wir selber gebastelt haben, das war wahrscheinlich nichts Schönes gewesen. Wir haben wahrscheinlich keine Millionen gemacht. Aber ich glaube, wir haben es auch sicher mal ausprobiert. Aber wenn eben braucht man dann offiziell die Bewilligung, um etwas zu verkaufen?
5: Eine feste gesetzliche Grenzen gibt es im schweizerischen Recht nicht. Wer nur gelegentlich selber gemachte oder gebrauchte Gegenstände verkauft, gilt in der Regel noch nicht als gewerblich tätig. Wenn der Verkauf regelmässig erfolgt, organisiert und mit dem Ziel von einem dauerhaften Gewinn durchgeführt wird, dann kann das als gewerbliche Tätigkeit eingestuft werden und dann können insbesondere auch steuerliche, sozialversicherungsrechtliche oder weitere rechtliche Pflichten damit verbunden sein.
0: Also alle kleinen Erfinder, einmal ist kein Problem, aber wenn es dann zu gut wird, dann brauchst du eine Bewilligung.
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0: Jason Derulo, 1. Juli, Aufstadt Zürich. Es gibt ganz viele Regentröpfchen zum Bestaunen.
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2: Also ich bestaune dir ganz sicher nicht. Ich reg mich nur auf ab dem Regen. Ich finde es schön, gibt es wieder mal Regen und hat es wieder mal Abkühlung. Aber das heute, das ist jenseits im Fall wirklich. Also am Morgen um 6 Uhr, wer dort noch nicht aus dem Haus gegangen ist, es hat abgeschüttet. Jetzt mittlerweile ist es schon ein bisschen besser, aber im Verlauf des Tages kann es immer wieder vereinzelt ein paar Regengütsche geben. Nehmt den Schirm bitte mit, sonst geht es euch mehr und die Hosen sind bis ganz oben wirklich platschnass. Temperaturen dafür mehr oder weniger angenehm zwischen 23 bis 25 Grad. Aber wir sind uns ja gewöhnt, den ganzen Regen. Es hat ja gestern Abend schon angefangen in Zürich mit dem Tourauftritt im letzten Grund in Zürich von Linkin Park. Die haben eigentlich schon vor einem Jahr einen Auftritt in Bern gehabt. Ist aber eben krank gewesen von der Band, darum haben sie das ganze Konzert müssen verschieben auf eben gestern. Und dann nach 5 Songs hat es aber wieder geheißen, Freunde, wir müssen eine Pause machen. Es schifft zu fest.
0: Es hat richtig abgetan. Es hat mich ja auch geweckt wieder. Also ich bin auch geweckt worden, einfach gestern schon von dem Ganzen. Und es hat geschifft.
3: Das war geil. Der hohe Regen hat mich einfach fast genommen. Aber es war gut gewesen. Ich bin froh, sie haben es durchgezogen. Es hat mich richtig angeschissen, wenn sie es nicht durchgezogen hätten.
0: Ja, man sagt dann nachher, sind sie mega in die Stimmung gekommen, wo es so richtig, also es ist ja ein epischer Regen, den es gegeben hat. Ganz, ganz windet. Ganz Ding ist grau, orange gewesen, wie so einem Hollywood-Film. Aber ja, wir werden das nachher tiefen, nach dem Punkt. Bis dort wissen wir schon mal vom Konzert.
4: Das war so was Scheiße, aber nein, der Konzert war Fire, so.

0: I'm falling for you. Der Remo Fuhrer aus der Ostschweiz ist das mit Falling. Wunderschönen guten Morgen hier auf Energy Zürich. Wir spielen wieder Bärchen und Hasi, allerdings mit Besties und in einer internationalen Edition.
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2: Guten Morgen an Gina und buongiorno an Debbie. Hoi.
3: Buongiorno.
4: Morgen zusammen.
2: Wir schalten direkt auf Sizilien. Bist du gerade, Debbie, gell? In Palermo?
4: Genau, bin in Palermo. Buongiorno.
2: Buongiorno. Wie viel heißer ist es dort im Moment als in der Schweiz? Letztes Mal, als ich dort war, war es gefühlt 50 Grad.
4: Oha, gerade so. Wir haben 35 Grad.
3: Bei uns ist es heute nur etwa um die 24. Dann hast du heute den Vorsprung. Aber du geniesst italienisches Essen, nehme ich auch parallel.
4: Oh ja, und wie?
2: Noch nichts fest vorgreifen, das geht schon in die erste Richtung von meiner ersten Frage, die ich mir überlegt habe. Gina, dich schalten wir noch schnell weg und Debbie, du bleibst bei uns und darfst schnell zocken. Bis nachher, Gina.
4: Bis nachher.
3: Debbie, du bist noch da?
4: Ja, bitte.
3: Sehr gut.
2: Wenn du ein italienisches Gericht wärst, Debbie, was wärst du für eins?
4: Pasta mit Pesto.
2: Simpel, aber fein.
4: Ja, sehr gut.
2: Sehr
4: genau.
2: Gut sogar. Okay, seid ihr höhere Meinung. Sehr gut.
3: Jetzt bist du ja ausnahmsweise ohne Gina in der Ferien. Wenn ihr morgen nochmal die Ferien starten könntet, du wirst jetzt zurückfliegen auf Zürich, dann wären wir am Flughafen zusammen. Wohin würde eure nächste Reise zusammengehen?
4: Mit der Gina definitiv Westküste von Amerika.
2: Okay.
4: Oh ja, haben wir schon mal wollen, aber leider wegen Corona nicht können.
3: Ja, der Klassiker ist mir auch passiert. Gut möglich, dass sie das auch weiss. Ja, der Yosemite Nationalpark wartet schon mehrere Jahre auf mich, aber eines Tages bin ich auch dort. Ja.
4: Super.
2: Also, ich möchte euch in Reiseplan ungern unterbrechen, aber wir müssen dringend weiter zu den sechs Fragen, meine Lieben.
3: Andiamo.
2: Debbie, wer hat schon mit mehr Nationen geschlafen und wie viel?
4: Definitiv ich. Das
2: Paul
4: kann ich nicht
2: nennen.
3: So viel oder so wenig?
2: So geil, okay. Also mehr oder weniger als 10?
4: Mehr
2: in dem Fall? Nein, das glaube ich dir nicht. Gib es zu, wir sagen mehr als 10. Du hast es nicht ausgesprochen, wir wissen es genau, oder?
4: Nein, wirklich nicht, nein.
2: Also gut, dann von weniger als 10.
4: Genau.
2: Okay.
3: Aber mehr als Gina. Genau. Gut. Also komm, wir nehmen sie zurück. Liebe Gina, du hörst uns wieder?
5: Ich höre
3: dich
5: wieder, ja genau.
3: Sehr gut.
2: Gina, wenn du deine allerbeste Freundin Debbie müsstest als ein italienisches Gericht beschreiben, was wäre sie für eins?
5: Oh, das ist eine gute Frage. Ich würde sagen, irgendetwas mit Pesto.
3: Ja, Pasta was mit Pesto, ist korrekt.
5: Pasta mit Pesto, ja.
2: Ja, richtig, Erster Punkt, Schoko, super.
3: Tipptopp. Dann bringe ich schnell Debbie in deinem Kopf zurück auf Zürich und ihr würdet zusammen abfliegen vom Flughafen. Wo geht eure nächste gemeinsame Reise hin?
5: Oh, da würde ich sagen, an die Westküste, weil wir das schon mal haben wollen machen.
3: Das ist
5: Amerika.
3: Auch korrekt. Jetzt wird es sehr spannend. Zwei von drei haben wir schon.
2: Sehr eine einfache Frage, habe ich das Gefühl, bei Debbie, das ist wirklich aus der Kanada geschossen kommen. Wer hat schon mit mehr Nationen geschlafen und wie viel?
5: Das ist jetzt ein bisschen schwierig. Ja, ich würde sagen, das ist alles, das ist sie.
2: Verratest du wie viel?
5: Ich darf nicht mal sagen, wie viel, aber ich glaube, sie hat mehr Nationen als ich.
2: Es bleibt ein Geheimnis. Ja. Okay, aber wir gehen dann trotzdem. Gratulation!
3: Herzliche Gratulation!
5: Oh, super! Mega cool!
2: Debbie, was heisst Gratulation auf Italienisch? Gratulation.
4: Auguri!
2: Auguri!
3: Also Tanti Auguri in dem Fall sogar für euch.
5: Also gut.
3: Sensationell.
2: Super! Hey, danke euch vielmals. Hasta luego. Ciao und Grazie.
4: Ciao.
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0: Sascha ist das gewesen mit Austin. Wunderschönen guten Morgen, Zürich. 1. Juli haben wir es.
1: Ja, der Song gehört zu mir. Dem Song verdanke ich natürlich auch viel, ist klar. Der Song wird auch an jedem Konzert noch gespielt. Das ist mein berühmtester Song und jeder Schweizer oder jeder in diesem Land hat wahrscheinlich irgendeinmal mal den Song gehört.
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0: Neue Monat, neue Stunde, guten Morgen.
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0: Für dich von der Elif Erischik.
4: Die Schweiz wird seit gestern Abend von heftigen Gewitter, Stürmen und Starkregen überrollt. Im Kanton Zürich hat es über 700 Feuerwehreinsätze gegeben. Strassen und Keller waren mit Wasser vollgelaufen. Am Flughafen Zürich sind Flüge umgeleitet worden und im Letzigrundstadion hat man das Konzert von Rockband Linkin Park unterbrechen. Und auch die Innerschweiz hat es stark getroffen. Zu Uri haben Felsstürze Strassen blockiert. Zu Alpnach sind Wassermassen die kleinen Schlieren durchabgeschossen und die Gefahr ist noch nicht vorbei. Der Bund warnt heute in weiten Teilen von der Deutschschweiz vor Unwetter mit Blitzen, Überschwemmungen und umgestürzten Bäumen. Und wir bleiben gerade beim Thema. Heftige Unwetter haben letzte Nacht die Fußball-WM ausbremset. Wegen Blitz und Starkregen hat der Abpfiff von Mexiko gegen Ecuador um eine Stunde verschoben werden. Auf dem Platz hat Mexiko dann aber kein Problem gehabt und 16. das Final mit 2-0 gewonnen. Auch Frankreich ist souverän weitergekommen mit einem 3-0 gegen Schweden und Norwegen hat mit 2-1 gegen die Elfenbeinküste gewonnen. WM-News zum Zweiten. Das überraschende Ende von Deutschland an der WM gibt immer noch zu reden. Der Grund? Ein aberkanntes Goal in der Verlängerung. Jetzt verteidigt der FIFA-Schiri-Boss, der Pierluigi Collina, den Wahrentscheid. Er sagt, wenn ein Spieler den Goalie in seiner Sicht oder Bewegung stört, muss der Treffer aberkannt werden. Mit dieser Einschätzung steht der Collina allerdings ziemlich alleine da. Die meisten Schiri-Experten haben den Entscheid stark kritisiert.
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6: Das Motto von heute Morgen relativ klar.
7: Das Unterhösli tropft. Aber tatsächlich einfach wirklich vom Regen.
6: Ja, es hört immer auf. Gestern während dem Linkin Park Konzert im Letzi hat es angefangen zu schütten. Und es geht weiter und weiter. Meine Schuhe wirklich auch platschnass. Hosen auf bis zum Hosenbund. Komplett durchnässt und aufgesogen. Aber wenigstens machen Temperaturen mehr oder weniger gut mit heute. Mit 23 bis 26 Grad.
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0: Ja, ich hoffe, dein Auto ist verschont geblieben vor all den Stürmen, die da durchs Land ziehen. Aktuell haben wir Stau auf der A1 Bern Richtung Zürich, ab Aarau Ost bis und mit Neuenhof, also quer durch den Barek-Tunnel durch. Das Gleiche gilt, wenn du von Basel herkommst, ab Brugg bis Neuenhof. Dann haben wir auf der Westumfahrung A3 Urdorf Süd durchab bis zum Limmatalen Kreuz und vor das Tunnelportal vom Gubristunnel her. Ebenso von Westen her ab Dietike bis zum Gubristunnel. Dann läuft auf dem Nording bis etwa Höhe Seebach. Von Seebach bis Zürich-Ost. Von Osten her haben wir Efretiken bis Zürich-Ost, wo es Stop-and-Go ist und statt einwärts ab Zürich-Ost bis und mit Zürich-Unterstrasse. Und dann haben wir noch Zürich-Süd zwischen Braunau und Wiedeke. Wahrscheinlich auf beiden Seiten, also einmal unten und einmal auf der Seil-Hochstrasse, dort noch ein bisschen anstehen. Dir viel Geduld, eine gute Fahrt und guten Morgen.
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0: Wunderschönen guten Morgen.
6: Grüezi Zürich, ich bin wirklich froh, dass du, Janik, wenigstens gut drauf bist. Ich habe mit meinem Tag eigentlich schon abgeschlossen, seit ich wirklich verschüttet worden bin. Oh mein Gott.
0: Man soll den Tag nicht vor dem Abend kritisieren. Gestern Abend das grosse Konzert im Letzigrund von Linkin Park. Mit der neuen Frontsängerin Emily Armstrong und auch dort hat es natürlich geregnet, aber die Fans die sind happy gewesen.
8: Wir sind letztes Jahr schon im Zug reingeguckt, Richtung Bern. Die ersten Bier schon offen gehabt, aber leider hat es unterwegs geheißen, ist abgesagt. Zum Glück haben wir jetzt das Jahr können gehen. Es war einfach das ganze Konzert, das war richtig geil gewesen.
0: Letztes Jahr abgesagt, das Jahr absolut Pflicht erfüllt. Schön haben wir es gehabt und wir schauen drauf nach zwei Songs. Kamerad und David Gerrard zusammen mit der Sia wartet dir einen guten Morgen und bis gleich.
6: Gut aufstehen.

0: Guten Morgen, ihr hübschen, beautiful people. David Guetta mit der Sia zusammen. 1. Juli, Zaub, 7. Hammes und gestern Abend historisches Konzert. Linkin Park nach 12 Jahren das erste Mal wieder in der Schweiz, muss man sagen, in Zürich, nachdem es letztes Jahr verschoben worden ist. Es ist ursprünglich mal in Bern angesetzt gewesen, letztes Jahr, aber das Bandmitglied ist leider krank gewesen. Darum das Jahr im Letzigrund, im prall gefüllten Letzigrund. Und auch die Fans von letztes Jahr sind sehr, sehr zufrieden gewesen.
1: Wir sind letztes Jahr schon im Zug reingeguckt, Richtung Bern. Die ersten Bier schon offen gehabt, aber leider hat es einen unterwegs geheißen, ist abgesagt. Und zum Glück haben wir jetzt das Jahr können gehen. Ist einfach das ganze Konzert, das war richtig geil gewesen.
2: Ja, also es war eigentlich super gewesen, bis die ersten 5 Songs gespielt wurden. Nachher mussten sie Pause machen, weil es eben so fett geschüttet und gewittert und donnert hat. Aber das Konzert war trotzdem gut gewesen.
3: Das war so was Scheiße, aber da kannst du was feiern. So.
0: Es ist natürlich feier gewesen, nach diesen 45 Minuten. Man sagt auch, dass sie nachher nochmal richtig Gas gegeben. Ich habe gefunden, das Wetter hat mega fest zu den Tracks auch gepasst, die sie auch immer spielen. Also da geht es immer um Schmerz, da geht es immer um so Naturgewalten fast schon.
2: Ja, und vor allem eben nach 50 Minuten haben sie dann trotzdem können weitermachen. Also es hätte nur eine kurze Verschnaufspause gegeben quasi.
0: Die haben noch schnell Anlauf geholt und dann ist Emily Armstrong wieder rausgekommen. Ja, und auch sie, oder? Nach dem tragischen Tod von Chester Bennington, der sich 2017 das Leben genommen hat, sie vertritt die Texte, die Emotionen genauso, wie er das vielleicht gemacht hat. Hätte und entsprechend sind auch die Fans dort zufrieden.
3: Affengeil. Vielleicht haben sie schon gesehen vor einem Jahr in Mailand und unglaublich haben sie sich verbessert. Unglaublich.
0: Ja, also da auch eine Entwicklung natürlich. Man muss sich auch wieder zusammenfinden mit dieser Band.
2: Ja, definitiv. Und wir haben gefunden, kommt, wir tun verschiedene Generationen zusammen vermischen. Darum haben wir wirklich eine von der Jüngsten von unserem Team geschickt, von der Gen Z. Unsere Hanna Paffrat ist am Konzert gewesen, an ihrem allerersten Linkin Park Konzert. Sie war geflasht gewesen, glaube ich, oder?
4: Boah, der Konzert, also Hammer. Es schiebt so ein Ström, ich stehe da. Die Unterhose ist, glaube ich, auch nass. Aber Wahnsinn, also die Fans sind hart, nicht auszuckern, definitiv. Und je mehr es geschifft hat, desto mehr sind sie abgegangen. Und genauso bei der Band, ich habe das Gefühl, nach dem Break sind die abgegangen. Der eine hat irgendein Schlagzeug gespielt, gleichzeitig noch ein bisschen da mit den Fingern noch ein paar Seiten gerissen von der Gitarre. Also wirklich souverän abgeliefert, ich kann es nicht anders sagen. Wow, was ein Konzert. Trotz Regen, trotz allem, Hammer.
0: Willkommen im Herz von der Millennial-Welt, liebe Gen Z. Hanna, und wenn du selber gewesen bist, 079-655-0886, sag uns doch gerne, wie hast du es erlebt. Wir machen weiter mit der Selena Gomez. Guten Morgen.

0: Mr. Know-It-All. Auf Energy Zürich, wunderschönen guten Morgen dir.
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0: Ja, und bei uns wird schon hitzig diskutiert. Hat Gen Z, hat Anja noch eine Brieftasche? Hast du noch ein Portemonnaie?
3: Ja, sicher. Ich habe ja so viel Geld. Ich habe das nicht alles auf dem Handy. Nein, Spass. Nein, aber ich habe logischerweise, also ich weiß nicht, wenn ich das letzte Mal vorgenommen habe. Ich weiß gerade auch nicht, wo es ist, ehrlich gesagt. Aber es wäre noch wichtig, weil die ID und so ist ja noch nicht drin.
0: Aber du hast eins.
3: Wo ist mein Portemonnaie?
0: Siehst du jetzt?
3: Oh mein Gott.
0: Wo ist der Anja ihr Portemonnaie und was zum Teufel ist ein Portemonnaie?
5: Wo liegt Portemonnaie?
6: In Frankreich.
5: Wieso?
6: Ja, weil der Name französisch ist.
5: Sag's nochmal, wie heisst das?
6: Porto irgendetwas.
7: Ich glaube, das ist in Frankreich oder so. Port, das heisst ja Hafen auf Französisch und Monnaie heisst, so heisst ja keine Ahnung, so ein Künstler.
5: Jetzt hat sie schon Frankreich gesagt.
7: Aha, soll ich jetzt etwas anderes sagen? Okay, dann vielleicht irgendwo in der Karibik. Aber wenn du mich so fragst, das könnte ja auch ein Künstler sein.
5: Ja?
7: Ja.
5: Was für einen?
7: Der Monet.
5: Was macht er?
7: Bilder. Also er malt.
5: Aber der heißt Claude Monet.
7: Oh, heißt der Claude Monet. Ja gut, vielleicht ist es einfach nach ihm benannt worden. Vielleicht auch der Hafen von Monet.
5: Wie sieht es im Portemonnaie?
7: Ja, alt sieht es aus.
5: Und was denkst du, was macht man so im Portemonnaie?
7: Halt das Dorf anschauen oder was es auch immer ist.
5: Du schnell etwas?
7: Ich denke, man kann dort baden.
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0: Ich weiss also ehrlich gesagt auch gar nicht, wo mein Portemonnaie ist. Mein letztes Portemonnaie, das ich wirklich so zur Schau gestellt habe, das hat noch so eine Kette dran gehabt in meiner Jugend. Da habe ich mich sehr cool gefühlt. Eben zu dieser Zeit, keine Minute.

0: einfach automatisch gut drauf, wenn Coldplay läuft mit Adventure of a Lifetime. Ich hoffe, du kommst gut in den Tag, trotz all dem Gestürm.
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0: Für dich von der Elif, er ist schick.
2: Unser Nazi-Trainer Murat Yakin könnte gut ein Glättis brauchen. Zu dem Schluss kommt das Fachmagazin The Athletic, das mit einem Schmunzeln das Äußere von der WM-Trainer genau hat unter die Lupe genommen. Bei der WM in Katar vor 3,5 Jahren hat es für den Muri noch Bestnoten gegeben. Dank seinem schicken Hemdli inklusive Stift ist er als Mr. Gadget bezeichnet worden. Und auch für seine grauen Strähnen und seine stylische Brille hat es Pluspunkte gegeben. Bei der aktuellen WM ist der Murat Yakin aber aus den Top 10 rausgefallen. Er sieht zwar immer noch elegant aus wie ein Immobilienmakler, es gäbe aber ein grosses Manko. Seine verrümpfelten Hosen, die dringend ein Glättis nötig hätten. Neu auf Platz 1 ist der Trainer von Paraguay. Seine dunklen Hosenanzüge sind jeweils perfekt glättet.
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4: Kaum geschlafen gestern Nacht. Dir ist es vielleicht gleich gegangen. Es hat wirklich geklopft und da in der Nacht dafür, also ich habe wirklich gemeint, der Blitz schlägt im Garten von meinem Nachbarn
0: nebenan. Ich gehe immer früher schlafen, storen und denke, ja, jetzt regnet es, dann schaue ich raus. Und es ist einfach so eine komische Farbe in der Luft, einfach nur Gewitter und dann bin ich halt nochmal aufgestanden. Aber eben, es hat ja nicht nur mich betroffen.
4: Es war wirklich ein Chaos gewesen gestern Nacht. Und eben so nass und grusig, wie es gestern angefangen hat, geht es jetzt ziemlich ähnlich weiter mit viel Regen, aber dafür angenehme Temperaturen zwischen 23 bis 26 Grad.
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0: So, heute brauchst du Klimaanlage ein bisschen weniger. Ich hoffe, du bist trotzdem gut unterwegs an Eisbahn Richtung Zürich, ab Aarau-Westbis und mit Bierfeld, wo es stockt. Von Basel her kommst du genau daran vorbei an dem Stau. Es staut dann aber etwa ab Dietike auf der Gubristunnel zu, ebenso von der Westumfahrung A3 her ab Urdorf Süd aus Limmatalen Kreuz und auf der Gubristunnel zu. Dann auf dem Nordring, wenn du in Richtung Zürich-Nord, Zürich-Ost fahrst, ab Zürich-See.

0: auf Energy Zürich. Wunderschönen guten Morgen.
1: Mein Spanisch ist Señorita.
0: Ja, ich habe es, mein Spanisch ist mehrfach gebrochen, aber ich muss ja jetzt auch noch Schweizerdeutsch und ein bisschen Arabisch können für am Freitag.
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0: Weißt du, was regt mich auf, Anja? Jetzt habe ich extra «Guten Morgen» auf Arabisch gelernt über das Wochenende. Ich habe wieder vergessen, was es heisst.
1: Nein,
0: es ist so poetisch.
1: Soll ich
0: schon
1: schauen, mit ChatGPT?
0: Ja, aber ich habe, es gibt so einen speziellen...
1: Ich kann es ja gar nicht lesen.
0: Du kannst jemandem einen Honigmorgen wünschen auf Arabisch. Es ist so eine poetische Sprache, dass du nicht nur «Guten Morgen», aber so einen süßen Honigmorgen
1: ja,
0: kannst du theoretisch
1: das,
0: wünschen.
1: Ja, aber das kommt jetzt vielleicht passend zu dem Dilemma, wo jetzt viele haben. Trinke ich jetzt am Morgen um 5 Uhr trotzdem schon ein Bier oder bleibe ich trotzdem noch beim Kaffee im Public Viewing? Man weiß nicht.
0: Und vor allem, wo schaust du die Heime, je nachdem, eben, oder vielleicht schon im Geschäft, vielleicht gehst du schön ins Geschäft, oder vielleicht schaust du eben mit uns den nächsten Match von der Schweiz, das ist am Freitag, am 5 Uhr am Morgen, wir machen extra das Studio auf, da bei uns, das ist das Kaffee rund ums Studio 1, du kannst natürlich auch reinschauen, aber da haben wir eine grosse Leinwand und dann tun wir alle zusammen da das Fußballspiel schauen von der Schweiz, wo wir hoffentlich weiterkommen und dann natürlich wollen wissen, wo schaut ihr?
3: Wenn es aufgeht, schon, ja, aber ich glaube es nicht, dass ich an ein Public Going
0: mitgehe,
3: auch wegen der ÖV, wo noch nicht gefahren sollte, darum würde ich das wahrscheinlich mit Kollegen oder so.
1: Also, sind natürlich alle herzlich willkommen bei uns, aber Achtung, es gibt nur 100 Plätze, also wirklich höchst limitiert. Wir haben eine Gästenliste, bewerben kann man sich auf 079-655-0886 mit der Sprachnachricht. Wieso willst du unbedingt mit dabei sein? Und der beste Grund, der kommt zuerst.
0: Genau, und da ist egal, welchen Alters.
4: Hopp, Schweiz!
0: Das gilt für alle.
4: Ich kann euch gern!
0: Ich schmilze. Also, Hoppschweiz ist angesagt bei uns da im Studio. Ich wiederhole nochmal, am Freitag ab 4:30 ist es möglich. Ich will deinen Grund hören, dann sehen wir uns vielleicht schon dort. Und eben, wir üben noch ein bisschen das Hoppschweiz. Das ist noch nicht bei allen angekommen. Wir hören mal ein bisschen rein.
3: Ja, Mann, Süd, Schweiz, Hoppschweiz.
5: Hey, Hoppschweiz. Allez la Suisse.
3: Ouais, allez la Suisse.
1: Hoppschweiz.
0: Yes, wir sind soweit. Bis spätestens am Freitag. Wir freuen uns auf dich.
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0: Und für alle, die nicht so früh aufstehen wollen, gibt es jetzt den passenden Track, Axwell mit Ingrosso. Für alle Dreamer da draussen. Komm gut in den Tag, hoffe, bist langsam trocken, so wie Anja jetzt langsam abgetrocknet ist nach ihrem Weg zum Schaffen.

0: Ja, you dream, du. Dreamer, Axwell, Ingrosso. Wunderschönen guten Morgen. 1. Juli ist das beim Sender von deinem Vertrauen. Wow, Energy Zürich, guten Morgen.
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2: Irgendwie verschrocken heute Morgen. Unsere Chefin ist reingekommen und hat gesagt...
3: Das Unterhösli drapfet. Aber tatsächlich einfach wirklich vom Regen.
2: Hast du was? Hast du schon gedacht. Aber mittlerweile haben wir wirklich gerade zum Glück eine Pause vom Regen. Aber es kann im Verlauf des Tages immer wieder einzelne Regengütsche geben. Temperaturen auch mehr oder weniger angenehm. Zwischen 24 bis 26 Grad. Aber jetzt müssen wir uns, glaube ich, sowieso zuerst mal erholen von dem Gestürm und riesen Gewitter von gestern.
0: Ja, ich hoffe auch, dass niemand da draußen gross betroffen ist. Über 100 Einsätze in der Region Zürich haben wir gehabt. Und gestern hat es ja schon angefangen, sogar während dem Konzert, das wir hatten, im letzten Grund bei Linkin Park, wo nach einem Jahr verschieben müssen, von Bern auf Zürich, nicht zügelt ist, aber auf Zürich gekommen ist, um ihre Tour abschliessen. Und es hat es mit drin, ich glaube nach 5 Songs hat es eine 45-minütige Unterbrechung gegeben. Ein bisschen bibbern, kommen sie zurück oder kommen sie nicht zurück. Aber die Fans, die sind happy gewesen.
4: Ich habe es mega gefunden. Es war ein riesiges Erlebnis. Ich habe es sogar geiler gefunden mit dem Regen. Weil ich finde, die Stimmung wird immer besser, wenn es anfängt zu regnen. Weil die Leute nachher noch mehr aufeinander sind und so. Und es interessiert sie gar nicht mehr, wenn es rumkumpelt. Und ja.
0: Ja, und für das gehen wir doch ans Konzert. Es interessiert uns doch nicht, was für ein Wetter ist. Wir vergessen das alles zusammen mit Linkin Park. Schön, sind sie vorbeigekommen nach 12 Jahren wieder mal in der Schweiz. Danke vielmals, Linkin Park.
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0: Drop Dead von Olivia Rodrigo. Wunderschönen guten Morgen. Örli Spitze, es gibt wieder Lieder zum Raten.
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0: Jasmin ist mir zugeschaltet, stolze Mutter von ihrem Töchterli Lili, die einsjährig ist. Einsjährig, sagt man dem so? Ich weiss es nicht. Guten Morgen.
2: Guten Morgen.
0: Du bist stolze Mami. Hast du dich schon eingefunden in Mami Groove oder ist das jeden Tag ein neues Abenteuer?
2: Ja, mal voll. Gehört gleich immer noch zu einem neuen Abenteuer immer wieder, aber naja, man sich da langsam dran gewöhnt.
0: Ja, und passiert ja jeden Tag etwas Neues. Was ist so das Aktuellste, was passiert? Ich weiss nicht, wann Zähne kommen oder so. Was ist gerade im Gang bei der Lili?
2: Ja, Zähnli, definitiv. Sie hat zwar noch nicht so viel. Also ja. Wir kämpfen da noch jeden Tag ein bisschen und laufen tut sie jetzt langsam.
0: Ah, schau jetzt. Ah, langsam gut die Welt erkunden. Ja, das ist doch top. Gut. Also ich darf nichts dazu sagen, aber wenn sie mal umkehren würde, dann würde der Titel von dem Lied wahrscheinlich helfen. Mehr darf ich wirklich nicht verraten. Es geht um 150 Franken. Oh, da kommt dein Ausschnitt. Achtung.
2: Oh ja, es ist sehr schwer. Ich habe gestern schon gehört, es ist wirklich sehr, sehr schwer.
0: Bist du nicht drauf gekommen, über Nacht?
2: Nein, ich weiss es einfach wirklich nicht. Keine Ahnung.
0: Ja, dann gibt es nochmal 50 Franken in Jackpot, dann geht es um 200 Franken. Nicht. Tut mir nur leid für dich, aber du hast ja dein Glück schon gefunden mit der Lili, gell?
2: Ja, genau.
0: Also, schönen Morgen noch, gell? Tschüss, Lili. Danke, nein, was eben nicht Lili. Ja. Tschüss, Jasmin. Tschüss, Lili natürlich auch, der Kleine. Ciao, ciao.
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0: Love, Wisdom C mit Bees and Honey. 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
3: Erster Tag im Juli, guten Morgen.
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3: Für dich von der Elif Erischik.
5: Die Schweiz wird seit gestern Abend von heftigen Gewitter, Stürmen und Starkregen überrollt. Im Kanton Zürich hat es über 700 Feuerwehreinsätze gegeben. Strassen und Keller sind mit Wasser vollgelaufen. Am Flughafen Zürich sind Flüge umgeleitet worden und im Letzigrundstadion hat man das Konzert von Rockband Linkin Park unterbrechen. Und auch die Innerschweiz hat es stark getroffen. Zu Uri haben Felsstürze Strassen blockiert. Zu Alpnach sind Wassermassen, die kleinen Schlieren durchabgeschossen und die Gefahr ist noch nicht vorbei. Der Bund warnt heute in weiten Teilen von der Deutschschweiz vor Unwetter mit Blitzen, Überschwemmungen und umgestürzten Bäumen. Und wir bleiben gerade beim Thema. Heftige Unwetter haben letzte Nacht die Fußball-WM ausbremsen. Wegen Blitz und Starkregen hat der Abpfiff von Mexiko gegen Ecuador um eine Stunde verschoben werden. Auf dem Platz hat Mexiko dann aber kein Problem gehabt und 16. das Final mit 2-0 gewonnen. Auch Frankreich ist souverän weitergekommen mit einem 3-0 gegen Schweden und Norwegen hat mit 2-1 gegen die Elfenbeinküste gewonnen. WM-News zum Zweiten. Das überraschende Ende von Deutschland an der WM gibt immer noch zu reden. Der Grund? Ein aberkanntes Goal in der Verlängerung. Jetzt verteidigt der FIFA-Schiri-Boss, der Pierluigi Collina, den Wahrentscheid. Er sagt, wenn ein Spieler den Goalie in seiner Sicht oder Bewegung stört, muss der Treffer aberkannt werden. Mit dieser Einschätzung steht der Collina allerdings ziemlich alleine da. Die meisten Schiri-Experten haben den Entscheid stark kritisiert.
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7: Gerade eine kurze Verschnaufspause von diesem riesen Unwetter, das eben gestern Abend angefangen hat. Jens, die Keller haben sich gefühlt. Eben die Feuerwehr hat recht viel zu tun gehabt. Jetzt gerade regnet es aber nicht mehr. Es kann im Verlauf des Tages aber immer wieder ein paar Regengütsche geben. Temperaturen einigermaßen angenehm, zwischen 24 bis 26 Grad. Ab morgen sollten wir es dann aber durchhaben, größtenteils, und wir können uns wieder auf ein bisschen Sonne freuen.
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3: Liebe Grüße dein Auto, wir haben eine Unfallmeldung auf der A7 Winterthur Richtung Kreuzlingen zwischen Frauenfeld Ost und Grüneck. Ich wiederhole, Winterthur Richtung Kreuzlingen auf der A7 zwischen Frauenfeld Ost und Grüneck. Dort ein Unfall. Dann haben wir sonst aber nur Stau zu melden. Einmal A1 Bern Richtung Zürich, ab Aarau West zu Open Gobis und mit Bierfeld. Von Basel her kommst du relativ gut an Bierfeld vorbei, also dort kein Grund zur Sorge. Dann vor dem Gubrist langsam aber sicher wieder etwa höhere Dietiken bis und mit Gubristunnel. Dann Westumfahrung A3 zwei Richtungen, einmal Urdorf Süd bis zum Limmataler Kreuz und zum Gubristunnel her. Gegenrichtung ab Urdorf Nord etwa höhere Schlieren bis und mit Zürich West Eingang Uetlibergtunnel. Dann Ausgang Uetlibergtunnel in Richtung Stadt haben wir es zwischen Braunau und Wiedeke mit dem nächsten Stau zu tun. Dort noch ein bisschen anstehen. Dann gehen wir in den Osten von Zürich respektive in Norden. Wenn du auf dem Nordring unterwegs bist und durch den Gubristunnel bist, ab Zürich Seebach bis und mit Zürich Ost. Wenn du von Winti oder St. Gallen herkommst, dann Ifretiken bis Zürich stockenden Verkehr und dann statt einwärts Zürich Ost bis und mit Zürich Unterstrasse. Allerrest ist Freude für Geduld und eine gute Fahrt.
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3: Guten Morgen!
7: Guten Morgen, Zürich!
3: Kleines Quiz, was ist das da? Ja.
7: Was ist? Wir suchen nochmal, machen
3: ja,
7: einen
3: ja.
7: Anderen. Was könnte das sein, der letzte noch?
3: Ja, das sind aber drei verschiedene Sachen.
7: Aber es meinen alle das Gleiche, das ist ja. Eben das Lustige. Wir ja. Haben ein grosses Thema heute Morgen, wir dürfen wirklich noch nicht zu viel verraten.
3: Ja.
7: Es geht um Klima, das kann man
3: ja,
7: schon sagen.
3: Ja, wir schwimmen mit dem Strom, wir sagen noch nicht.

0: aus Frequencies, Kanem Scott, Where Are You Now? Wunderschönen guten Morgen, liebes Zürich. Ich hoffe, du bist gut in den Tag gekommen, trotz dem Regenwetter gestern und heute. Und wir haben ein kleines Quiz gestartet am Punkt. Und jetzt müssen wir, jetzt komm, noch einmal schnell probieren.
1: Wir machen es nochmal, ist gut, wir lassen Also gut zulassen. Was ist das?
0: Könnte man jetzt meinen, ein Wespi oder so? Es ist aber kein Wespi, das schliessen wir aus. Es
1: also gibt nochmal etwas. Das klingt wie etwas anderes,
0: ich bin da als andere
1: vielleicht nicht dafür sagen. Also komm, wir lösen es.
0: Ja.
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0: Das da ist natürlich der Ton, wenn Leute, wenn Menschen unter Strom stehen, unter anderem dank der Limmat, wo Zürich natürlich auch mit Energie versorgt. Und Anja, du bist unterwegs gewesen gestern bei dem schönen Wetter noch damals und hast wollen wissen, was da so für Leute auch um die Limmat rumgehen. Ich kann dafür auch noch schnell sagen, da gibt es so viele herzige Perle immer.
1: Habe ich einfach so, auch gefunden. Also ich komme mich ja langsam immer ein bisschen mehr Einzürcherin da als Aargauerin. Aha. Und ich bin verliebt in die Limmat, aber eben auch in die Leute, die es zusammenbringt.
0: 51st Day.
1: Grüezi miteinander. Entschuldigung, dass wir Sie hier stören an diesem wunderschönen heißen Sommertag. Sie starren ganz verliebt auf die Limmat.
3: Ja, wunderschön.
1: Was ist das Schönste an der Limmat?
3: Schönste an der Limmat? Schön ist am Morgen, wenn es keine Leute hat, wo du deine Ruhe hast. Ja, die Ruhe.
1: Und dann kommen zu zwei Trullas vom Radio und wenn wir ein Interview mit ihnen machen, das ist zum Geniessen, oder?
3: Die und sympathische Trullas, dann ist okay.
4: Mal schauen, wie sympathisch wir jetzt noch sind. Wir möchten nämlich wissen, wie fest sind Sie unter Strom?
3: Unter Strom?
4: Sie wissen ja, warum wir das fragen.
3: Nein.
4: Was macht die Limmat denn so, außer dass sie schön ist zum Anschauen und zum Betteln?
3: Das ist eine gute Frage, kann ich nicht beantworten. Also.
1: Es hat ja insgesamt 3 Kraftwerke hier ringsum, also einmal Letten, einmal Hönk und einmal in Wettigen. Und die Kraftwerke tun ja Strom produzieren, also die Wasserkraftwerke, oder? Und dadurch fragen wir Sie jetzt eben, wie fest sind Sie unter Strom?
3: Also ich bin im Moment überhaupt nicht unter Strom, weil ich sitze da an der Limmat und habe meinen Frieden. Also unter Strom bin ich gar nicht. Aber wenn ihr wissen, ob ich Ökostrom verwende, ja. Wollt ihr das wissen?
4: Das ist ja gut, Sie können uns alles erzählen. Sie können uns auch Ihre Lieblingsfarbe sagen. Wir hören gerne.
3: Orange.
4: Orange ist aber nicht grün in dem Fall.
3: Wähle ich aber.
4: Okay, nochmal ein Info mehr.
1: Herr Bauer, Sie sind aber nicht alleine da. Sie haben nur eine hübsche Begleitung, eine junge Dame da gerade neben Ihnen. Wie heissen Sie? Entschuldigung.
5: Irene,
1: wie fest unter Strom stehst du?
5: Also jetzt bin ich gerade mit dem Velo hinter meinem Mann hergefahren und bin sehr unter Strom, weil er immer so nahe Tramschiene fährt, hinter die Autobahnen, zwischen den Lastwagen durch. Also ich bin gerade unter Strom und hocke jetzt an der Limmat zum Runterkommen.
1: Irin, wie tönt denn trotzdem jetzt für dich Strom, wenn du jetzt eben so einen Rest hast wegen Herrn Bauer?
5: So.
1: Das ist aber ein riesiger, herziger, kleiner Strom.
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0: Stacey Abrams, that's so true. Schon witzig, wenn da immer Leute vor dem Studio durchlaufen und dann winkt man plötzlich, dann verschrecken die Leute. Immer winken, wenn sie vorbeilaufen. Guten Morgen.
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0: Ich habe mir Verstärkung geholt von der Laura Kürbisch, die mit mir spielt, gegen den Mike, am best gelaunten Lastwagenfahrer von der Welt. Guten Morgen.
2: Guten Morgen.
3: Wunderschönen guten Morgen miteinander.
0: Was fährst du pro Tag mit deinem Brummi?
3: Ja, wenn es gut kommt, dann mache ich gute 500 bis 550 Kilometer.
0: Ja, das ist. Und wie viele Stunden bist du da am Sattel?
3: Ja, das kommt auch immer ein bisschen auf den Tag drauf an. Jetzt gestern habe ich am Morgen um 5 Uhr angefangen und am Abend um 6 Uhr habe ich Feuer oben gemacht.
2: Oh, das ist ein langer Tag, ja.
3: Ja, es gibt ein paar lange Tage, aber halt natürlich auch, wenn das Wetter danach stimmt, sind es sehr schöne Tage.
0: Ja, und du siehst natürlich das wunderbare Panorama dann. Ja, gut.
2: Genau.
0: Also, aber dann habe ich eine Kategorie für euch zwei. Du spielst gegen Laura. Ich bestimme das jetzt einfach schnell. Ich muss Laura wieder aufmuntern nach dem Aus von der holländischen Nationalmannschaft. Darum kommt da eure Kategorie. Achtung.
2: Okay, bin gespannt.
0: Deutschland.
2: Okay, der ist nicht schlecht.
0: Gut, also, lieber Mike, wir hören uns gerade, gell? Spielt zuerst mit der Laura.
3: Ja.
0: Also Laura, das Gute am Ausscheiden von der holländischen Nationalmannschaft ist, dass die deutsche Nationalmannschaft gleichzeitig ausgeschieden ist. Das heisst, die können nicht gegenseitig aufziehen, haben beide das gleiche Problem. Darum brauche ich heute von dir so viele Städte in Deutschland wie nur möglich. Ab jetzt.
2: Berlin, Hamburg, Mannheim, Hannover, München, Essen. Scheibe. Das habe ich so viel gehabt, jetzt weiß ich keins mehr. Leipzig!
0: Ja, gut im Flow gewesen. Den 7. gebe ich dir noch. Das gibt etwas zum Schlafen, der Mike. Es ist aber machbar. 7 Städte vorgelegt von der Laura. Wir holen ihn zurück. Lieber Mike, bist du noch da?
3: Ja.
0: Sehr gut. Mike, ich brauche von dir so viele Städte wie möglich in Deutschland in den nächsten 15 Sekunden.
3: Okay, gut. Baden-Württemberg, Lörrach. Ja, ich sage einfach mal Salzburg, München, Bayern.
0: Ja, Salzburg liegt in Österreich und Bayern ist, glaube ich, ein Bundesstaat. Da hat dich aber die Laura klar geschlagen, obwohl sie Holländerin ist.
2: Ja, siehst du ja,
0: leider kein Gewinn für dich heute, lieber Mike.
2: Es tut mir leid, Mike. Ja, I'm so sorry.
3: Kein Problem, gratulieren. Danke gleich.
2: Ja, merci, wenigstens ein Sieg für mich.
0: Ja, ja. Und danke für die gute Laune, gell? Weiterhin eine gute Fahrt und bis bald mal. Mach's gut, gell?
3: Ja.
0: Tschüss, tschüss.
2: Ciao, Mike.
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0: wunderschönen guten Morgen. Hypnotized hörst du da gerade Purple Disco Machine zusammen mit Sophie and the Giants. Wunderschönen guten Morgen.
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0: Heute für dich zusammengestellt von der Elif Erischik.
2: Wenn du heute die Stege durchlaufst statt den Lift nimmst, dann kannst du gerade mal deine Herzgesundheit testen. Eine neue Studie von der spanischen Uniklinik zu Coruña zeigt, 60 Treppenstufen, also etwa 4 Stockwerke, können überraschend viel über dein Herz verraten. Wenn du nämlich die 60 Stegentritte in weniger als 45 Sekunden schaffst, ist das ein sehr gutes Zeichen. Falls du aber viel mehr als eine Minute dafür brauchst oder näher ganz aus der Puste bist, dann könnte das ein Zeichen für Herz-Kreislauf-Störungen sein. Und dann würde sich ein Check beim Hausarzt auf alle Fälle lohnen. Die Fachleute finden den Stegentest genial, weil er ist simpel, alltagsnah und er kann dir immer wieder einen guten Hinweis darauf geben, wie fit dein Herz ist. Darum ist das Stegenlaufen mehr als nur eine Bewegung. Es ist ein kleiner Gesundheitscheck für zwischendurch.
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4: Endlich heute Morgen eine kurze Pause von dem heftigen Regen. Gestern Abend hat es schon angefangen und eben recht dort. Für wir also ein paar Mal müssen ausrücken. Jetzt im Moment ist es gerade noch okay. Im Verlauf des Tages kann es aber immer wieder gleich schnell ein bisschen nass werden. Die Temperaturen dafür immer noch sommerlich warm mit 24 bis 26 Grad. Und die Sonnenstrahlen am Ende des Tunnels sind auch schon zu sehen. Ab morgen ist dann wieder pure Sommer angesagt.
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0: Ja, guten Morgen dir ins Auto. Ende vom Tunnel ist gerade ein gutes Stichwort von Anja, weil gestern war unter anderem der Schöneichtunnel auch noch voller Wasser gewesen. Das ist mittlerweile wieder gut. Wir schauen auf die Strassensituation aktuell. Wenn du auf Zürich unterwegs bist, von Westen her, von Bern oder von Basel oder vom Aargau, dann staut es ab Dietikon auf den Gubristunnel zu. Dann haben wir Urdorf Süd in Richtung Gubristunnel inklusive Limmatalen Kreuz und in Gegenrichtung auf der Westumfahrung ab Urdorf Nord bereits an Stadenberg drauf bis und mit Zürich-West. Eingang Jettenberg-Tunnel oder Verzweigung in Richtung Zug. Dann geht es stadteinwärts ab Zürich-Süd wieder nicht voran zwischen Brunau und Wiedeke. Und im Osten von Zürich haben wir einmal auf dem Nordring Zürich-Seebach bis Zürich-Ost und dann einmal Effretiken bis Zürich-Ost von Osten her und stadteinwärts Zürich-Ost bis Unterstrasse. Schöneichtunnel trocken, aber ein bisschen stocken wird es trotzdem. Dir eine gute Fahrt und einen guten Morgen. Wir machen weiter mit Austis, aber zuerst kommt der Dermot Kennedy mit Funeral. Gute Fahrt!
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1: Und der nächste Song «Lass mich nicht los». Angel Eyes, aus deiner Vorsicht, wenn dir jemand nur schöne Augen macht. Viel Spass und guten Morgen.

0: Podcast ist mit Angel Eyes. Iconic, wunderschönen guten Morgen hier auf Energy Zürich am 1. Juli, wo ich jetzt wieder zurück. Ich bin so oft in meiner Kindheit, weil es gibt einfach so viele so Core Memories. Weißt du, so die Sachen, wo du noch genau ein Bild im Kopf hast. Anja, weißt du noch, was ein Fingerboard ist?
1: Fingerboard? Mhm. Nein, das ist überhaupt nicht nach etwas, was für mich gemacht
0: wird. Nein, das ist ein Skateboard, wo du mit den Fingern kannst bedienen.
1: Die kann ich noch.
0: Zu meiner Jugendzeit ist das mega in. Und ich habe auf einem Flohmarkt das erworben, ein Halfpipe für mein Fingerboard. Das ist meine absolute Core Memory. Für 20 Stutz im Laden hat es unglaublich viel gekostet. Und wir sind natürlich genau im Thema angekommen, nämlich beim Flohmarkt. Hast du mal einen Flohmarkt gemacht,
1: Sarah? Nein, ganz sicher nicht. Nein, wirklich nicht.
0: Wirklich nicht?
1: Ich wollte meine Sachen denke ich, behalten, die werden nicht verkauft.
0: Du so ein ganzes Zimmer voller Puppen von früher ja, und alles. Wohl, aber wir müssen natürlich herausfinden, ob wir überhaupt einen eigenen Flohmi machen oder nicht. Wir finden es raus mit unserer Energy-Hausanwältin.
2: Liebe Frau Anwältin, darf man das? 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
0: Ja, liebe Sarah Schleppi, darf ich einfach einen eigenen Flohmi auftun, wenn ich jetzt zum Beispiel meine Halfpipe wieder verkaufen
3: will? Ein kleiner Flohmi im eigenen Garten oder auf einem anderen privaten Grund ist grundsätzlich zulässig, insbesondere wenn er nur einmalig oder eben gelegentlich stattfindet. Anders sieht es aus, wenn der auf öffentlichen Strassen oder Plätzen stattfindet und die Flächen genutzt werden, dann braucht es auch in der Regel eine Bewilligung. Je nach Grösse oder Ausgestaltung des Anlasses können zudem weitere Vorschriften relevant werden, beispielsweise zum Thema Sicherheit, Lärm oder Verkehr.
1: Sehr gut, in dem Fall tue ich nachher schnell eine Runde basteln, mache ein paar hübsche Krälleli, Ketteli und dann sind alle herzlich willkommen die vor Strasse 21 um 12 Uhr, Anja, ihre Flumi geht auf. Darf ich dort mein selbst gebasteltes Zeug verkaufen?
3: Ja, selber gemachte Produkte dürfen grundsätzlich verkauft werden. Allerdings auch hier der Disclaimer, wenn der Verkauf auf öffentlichem Grund stattfindet, ist in den meisten Gemeinden eine Bewilligung notwendig.
1: Kaufst du mir eins ab?
0: Ich kaufe dir eins ab und du hast das System sogar schon dribbelt, weil wenn du alles nur selber machst und dann selber gemachte verkaufst, kannst du all dein Zeug behalten.
1: Wow.
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0: So, wir wundern dich wieder auf nach dieser stürmischen Nacht. Blame Calvin Harris, John Newman. Wunderschönen guten Morgen. Wetterupdate.
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2: Ja, also wirklich ein riesen Gestürm gestern, ein riesen Unwetter. Viel Regen, Blitz und ultralauter Donner. Also ich bin ein paar Mal verwachen diese Nacht. Du bist vielleicht auch das ein oder andere Mal verschrocken ab dem Lärm. Über 700 Feuerwehreinsätze hat es im Kanton Zürich gegeben, wegen überfluteten Keller, Schönechtunnel, wo zum Beispiel auch komplett unter Wasser gestanden ist, etc. Am Flughafen auch ein riesen Chaos, habe ich vorher gerade gelesen. Über 70 Flüge, die gestrichen worden sind. Also Sommergewitter ist definitiv untertrieben. Jetzt, heute haben wir zwar noch ein paar vereinzelte Regengütsche, aber es sollte besser werden. Und Temperaturen dazu haben wir um die 24 bis 26 Grad. Und ab morgen dann endlich wieder der Sommer, so wie wir ihn wollen. Mit schön viel Sonnenschein zum Geniessen und heissen 31 Grad. Gutes Aufstehen!

0: Tiffany Harris, Vertigo, ihr wird schwindelig ohne die richtigen Personen um sie herum. Und die richtigen Personen, die haben wir jetzt auch ready für unser Best Friend Special, für unser Bestie Special von Bärchen und Hasi, nämlich mit der Gina und der Debbie.
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2: Guten Morgen an Gina und Buongiorno an Debbie, hoi!
0: Buongiorno!
3: Hallo zusammen!
2: Wir schalten direkt auf Sizilien, bist du gerade, Debbie, gell, in Palermo?
3: Genau, bin in Palermo, buongiorno!
2: Buongiorno, wie viel heißer ist es dort im Moment als in der Schweiz? Letztes Mal, als ich dort war, war es gefühlt 50 Grad.
3: Oha, gerade so, wir haben 35 Grad.
0: Bei uns ist es heute nur etwa um die 24, dann hast du heute den Vorsprung, aber du geniesst italienisches Essen, nehme ich auch parallel.
3: Oh ja, und wie?
2: Noch nichts fest vorgreifen, das geht schon in die erste Richtung von meiner ersten Frage, die ich mir überlegt habe. Gina, dich schalten wir noch schnell weg und Debbie, du bleibst bei uns und darfst schnell zocken. Bis nachher, Gina.
3: Bis nachher.
0: Debbie, du bist noch da?
3: Ja, bitte.
0: Sehr gut.
2: Wenn du ein italienisches Gericht wärst, Debbie, was wärst du für eins?
3: Pasta mit Pesto.
2: Simpel, aber fein.
3: Ja, sehr gut.
2: Sehr
3: genau.
2: Gut sogar. Okay, seid ihr höhere Meinung. Sehr gut.
0: Jetzt bist du ja ausnahmsweise ohne Gina in der Ferien. Wenn ihr morgen nochmal die Ferien starten könntet, du wirst jetzt zurückfliegen auf Zürich, dann wären wir am Flughafen zusammen. Wohin würde eure nächste Reise zusammengehen?
3: Mit der Gina definitiv Westküste von Amerika.
2: Okay.
3: Oh ja, haben wir schon mal wollen, aber leider wegen Corona nicht können.
0: Ja, der Klassiker ist mir auch passiert. Gut möglich, dass sie das auch weiss. Ja, der Yosemite Nationalpark wartet schon mehrere Jahre auf mich, aber eines Tages bin ich auch dort. Ja.
3: Super.
2: Also, ich möchte euch euren Reiseplan ungern unterbrechen, aber wir müssen dringend weiter zu den sechs Fragen, meine Lieben.
0: Andiamo.
2: Debbie, wer hat schon mit mehr Nationen geschlafen und wie viel?
3: Definitiv ich. Anzahl kann ich nicht nennen.
0: So viel oder so wenig?
2: So geil. Okay, also mehr oder weniger als 10?
3: Mehr
2: in dem Fall? Nein, das glaube ich dir nicht. Gib es zu, wir sagen mehr als 10. Du hast es nicht ausgesprochen, wir wissen es genau, oder?
3: Nein, wirklich nicht, nein.
2: Also gut, dann von weniger als 10.
3: Genau.
2: Okay.
0: Aber mehr als Gina, genau. Gut. Also komm, wir nehmen sie zurück. Liebe Gina, du hörst uns wieder?
4: Ich höre dich wieder, ja genau.
0: Sehr gut.
2: Gina, wenn du deine allerbeste Freundin Debbie müsstest als ein italienisches Gericht beschreiben, was wäre sie für eins?
4: Oh, das ist eine gute Frage. Ich würde sagen, irgendetwas mit Pesto.
0: Ja, Pasta was mit Pesto ist korrekt.
4: Pasta mit Pesto, ja.
2: Ja, richtig. Erste Punkt Schoko, super.
0: Tipptopp. Dann bringe ich schnell Debbie in deinem Kopf zurück auf Zürich und ihr würdet zusammen abfliegen vom Flughafen. Wo geht eure nächste gemeinsame Reise hin?
4: Oh, da würde ich sagen, an die Westküste, weil wir das schon mal machen wollen.
0: Das ist
4: Amerika.
0: Auch korrekt. Jetzt wird es sehr spannend. Zwei von drei haben wir schon.
2: Sehr eine einfache Frage, habe ich das Gefühl, bei Debbie, das ist wirklich aus der Kanone geschossen kommen. Wer hat schon mit mehr Nationen geschlafen und wie viel?
4: Das ist jetzt ein bisschen schwierig. Ja, ich würde sagen, das ist alles, das ist sie.
2: Verratest du wie viel?
4: Ich darf nicht mal sagen, wie viel, aber ich glaube, sie hat mehr Nationen gehabt als ich.
2: Es bleibt ein Geheimnis, okay, aber wir gehen dann trotzdem. Gratulation!
0: Herzliche Gratulation!
4: Super, mega cool!
2: Debbie, was heisst Gratulation auf Italienisch? Gratulation.
3: Auguri!
2: Auguri!
0: Also Tanti Auguri in dem Fall sogar für euch.
4: Also gut.
0: Sensationell.
2: Super, danke euch vielmals. Hasta luego. Ciao und grazie.
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0: Ich hoffe, deine Welt ist noch heil nach dem Unwetter von gestern. End of the World, Miley Cyrus, 1. Juli, Energy Zürich. Wunderschönen guten Morgen dir.
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3: Erster Tag im Juli. Wunderschönen guten Morgen.
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5: Die Schweiz wird seit gestern Abend von heftigen Gewitter, Stürmen und Starkregen überrollt. Im Kanton Zürich hat es über 700 Feuerwehreinsätze gegeben. Strassen und Keller sind mit Wasser vollgelaufen. Am Flughafen Zürich sind Flüge umgeleitet worden und im Letzigrundstadion hat man das Konzert von Rockband Linkin Park unterbrechen. Und auch die Innerschweiz hat es stark getroffen. Zu Uri haben Felsstürze Strassen blockiert. Die Alpnach sind Wassermassen, die kleinen Schlieren durchabgeschossen und die Gefahr ist noch nicht vorbei. Der Bund warnt heute in weiten Teilen von der Deutschschweiz vor Unwetter mit Blitzen, Überschwemmungen und umgestürzten Bäumen. Und wir bleiben gerade beim Thema. Heftige Unwetter haben letzte Nacht die Fußball-WM ausbremsen. Wegen Blitz und Starkregen hat der Abpfiff von Mexiko gegen Ecuador um eine Stunde verschoben werden. Auf dem Platz hat Mexiko dann aber kein Problem gehabt und 16. das Finale mit 2-0 gewonnen. Auch Frankreich ist souverän weitergekommen mit einem 3-0 gegen Schweden und Norwegen hat mit 2-1 gegen die Elfenbeinküste gewonnen. WM-News zum Zweiten. Das überraschende Ende von Deutschland an der WM gibt immer noch zu reden. Der Grund? Ein aberkanntes Goal in der Verlängerung. Jetzt verteidigt der FIFA-Schiri-Boss, der Pierluigi Collina, den Wahrentscheid. Er sagt, wenn ein Spieler den Goalie in seiner Sicht oder Bewegung stört, muss der Treffer aberkannt werden. Mit dieser Einschätzung steht der Collina allerdings ziemlich alleine da. Die meisten Schiri-Experten haben den Entscheid stark kritisiert.
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7: Nur noch ein bisschen sanfter Regen im Vergleich zu dem riesen Unwetter, das gestern eben über ganz Zürich gezogen ist. Eben jenste Strassen, Keller, Garage etc. überschwemmt wurden. Es kann heute auch immer wieder ein bisschen nass werden, aber nur noch ein paar scheiche Regengütsche geben. Temperaturen haben wir um die 24 bis 26 Grad. Und morgen haben wir es dann endlich hinter uns und können uns wieder auf schön viel Sonne und heisse 31 Grad freuen.
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3: Liebe Grüße, dein Auto, das hoffentlich nicht vom Sturm betroffen war. Es läuft noch einiges. Jetzt haben wir gerade eine Unfallmeldung, nein, Achtung, eine Gegenstandwarnung bekommen. A15 Oberlandautobahn, just in dem Moment, Brütisäle Richtung Uster zwischen Wangen und Hegnau. Dort der Gegenstand auf der Fahrbahn. Ich wiederhole, A15 Oberlandautobahn, Brütisäle Richtung Uster zwischen Wangen und Hegnau, Gegenstand auf der Fahrbahn. Allerdings beschränkt sich auf die Umgebung von Zürich direkt eigentlich von Westen her ab Tietiken bis zum Gubristunnel, auf der Westumfahrung A3 ab Urdorf Süd bis zum Gubristunnel, dann gegen Richtung A3 Urdorf Nord bis Zürich West, Eingang Jütlibergtunnel, dann Ausgang Jütlibergtunnel, Zürich Süd, läuft relativ gut bis auf Höhe Brunau, von Brunau bis Wiedike und dann an der Osten von Zürich einmal Rastplatz Balderschwil vor dem Brütisellenkreuz bis Zürich Ost und Zürich Oststadt einwärts bis und mit Zürich Unterstrasse. Schöneichtunnel natürlich wieder befahrbar, aber es stockt dort in dieser Region noch ein bisschen. Dir eine gute Fahrt trotzdem und einen guten Guten Morgen.
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3: Klingelingeling, guten Morgen.
7: Guten Morgen.
3: Wir haben einen WM-Wecker zur Auswahl für dich. Es sind zwei Teams weitergekommen. Beide Fanlager könnten theoretisch als Wecker dienen. Ich gebe mal eine Auswahl. Wie wäre es dann zum Beispiel mit der Times Square Norweger?
7: Nein, sorry.
3: Nicht?
7: Nein, ich bin lieber für die Fans, die gestern im SRF Sportstudio gesessen sind und haben müssen rudern zusammen.
3: Du hast lieber einen Offbeat-Wecker, bitteschön.
7: Nein, sorry.
3: Ja, und dann hätte ich noch einen, wenn du Nacht durchmachen willst, in der Nacht auf Freitag zum Nazi-Match schauen, dann würde ich den Mexiko-Fans empfehlen. Die sind vor einem Hotel von Ecuador parkiert und haben sie einfach wach gehalten. Nämlich so, jetzt schon einen guten Morgen. Yes! Guten Morgen!

0: Beautiful Trauma von The Pink. Energy Zürich, erster Tag im Juli. Wunderschönen guten Morgen. Der Millennial begibt sich auf die Spuren von der Gen Z.
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0: Bist du überhaupt noch Gen Z, Anja, oder gebe ich dir Unrecht?
3: Hey, was hast du das Gefühl, wie alt ich bin? Ja, sicher. Doch, ich glaube schon, also 2000er Jahrgang.
0: Man wird dir das Alter niemals angesehen, darum muss ich natürlich schnell fragen. He? Genau, genau. Nein, ich will von dir wissen, weißt du noch, was ein Portemonnaie ist?
3: Ja, sicher weiss ich das. Ich habe also natürlich auch eins, ja, dort, wo der Stutz drin ist. Bei mir meistens eher leer. aber liegt natürlich daran, dass ich nur noch mit Apple Pay zahle und so. Mhm. Ich weiß auch nicht, wo mein Portemonnaie ist, ehrlich gesagt.
0: Ja, ich
3: kann mir sonst einfach deins geben.
0: Ja, ja, genau. Meins ist aber auch leer. Ich tue den Leuten nur twinten, auch meine Meinung. Portemonnaie, wir sind gespannt.
6: Wo liegt Portemonnaie?
7: In Frankreich.
6: Wieso?
7: Ja, weil der Name französisch ist.
6: Sag's nochmal, wie heisst das?
7: Porte irgendetwas.
8: Ich glaube, das ist in Frankreich oder so. Port, das heisst ja Hafen auf Französisch und Monet heisst, so heisst ja keine Ahnung, so ein Künstler.
6: Jetzt hat sie schon Frankreich gesagt.
8: Aha, soll ich jetzt etwas anderes sagen? Okay, dann vielleicht irgendwo in der Karibik. Aber wenn du mich so fragst, das könnte ja auch ein Künstler sein.
6: Ja?
8: Ja.
6: Was für einen?
8: Der Monet.
6: Was macht er?
8: Bilder. Also er malt.
6: Aber der heisst Claude Monet.
8: Oh, heisst der Claude Monet. Ja gut, vielleicht ist es einfach nach ihm benannt worden. Vielleicht auch der Hafen von Monet.
6: Wie sieht es im Portemonnaie?
7: Ja, alt. Sieht es aus.
6: Und was denkst du, was macht man so im Portemonnaie?
7: Halt das Dorf anschauen oder was es auch immer ist.
6: So schnell etwas?
7: Ich denke, man kann dort baden.
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0: Topic mit Alvaro Soler, Solo para ti. Und wir haben 150 Franken im Jackpot beim Liederraten.
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0: Ich habe mich mit zugeschaltet, stolze Mutter von ihrem Töchterli Lili, die einsjährig ist. Einsjährig, sagt man dem so? Ich weiss es nicht. Guten Morgen.
2: Guten Morgen.
0: Du bist stolze Mami. Hast du dich schon eingefunden in Mami Groove oder ist das jeden Tag ein neues Abenteuer?
2: Ja, mal voll. Gehört gleich immer noch zu einem neuen Abenteuer, immer wieder, aber naja, man sich da langsam dran gewöhnt.
0: Ja, und passiert ja jeden Tag etwas Neues. Was ist so das Aktuellste, was passiert? Ich weiss nicht, wann 10 kommen oder so. Was ist gerade im Gang bei der Lili?
2: Ja, 10, definitiv. Sie hat zwar noch nicht so viel. Also ja. Wir kämpfen da noch jeden Tag ein bisschen und laufen tut sie jetzt langsam.
0: Ah, schau jetzt. Ah, langsam gut die Welt erkunden. Cool. Ja, das ist doch top. Gut. Also, ich darf nichts dazu sagen, aber wenn sie mal umkehren würde, dann würde der Titel von dem Lied wahrscheinlich helfen. Mehr darf ich wirklich nicht verraten. Es geht um 150 Franken. Oh, da kommt dein Ausschnitt. Achtung.
2: Oh ja, es ist sehr schwer. Ich habe es gestern schon gehört, es ist wirklich sehr, sehr schwer.
0: Bist du nicht drauf gekommen, über Nacht?
2: Nein, ich weiss es einfach wirklich nicht. Okay. Keine Ahnung.
0: Ja, dann gibt es nochmal 50 Franken in Jackpot, dann geht es um 200 Franken. Tut mir nur leid für dich, aber du hast ja dein Glück schon gefunden mit der Lili, gell?
2: Ja, genau.
0: Also, schönen Morgen noch, gell? Tschüss, Lili. Danke. Nein, was eben nicht Lili. Tschüss, Jasmin. Tschüss, Lili natürlich auch, der Kleine. Ciao, ciao.
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0: Das ist der Mittwoch, 1. Juli auf Energy. Guten Morgen.
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0: Im Nachrichtenstudio ist Elif Erischik.
2: Die Einsatzkräfte vom Kanton Zürich kommen nicht zur Ruhe. Nach den heftigen Gewitter von gestern Abend mit über 700 Feuerwehreinsätzen müssen immer noch Strassen geräumt werden und das Wasser aus den Kellern abpumpen. Betroffen ist aber nicht nur Zürich. Vor allem in der Zentralschweiz und im Berner Oberland kann das Lokal wieder zu Starkregen, Hagel und Sturmböen kommen. Die Meteorologen warnen darum vor Überschwemmungen und umgestürzten Bäumen. Das Wetter bleibt also bis heute Abend unberechenbar. Ein Jugendlicher, der im März 2024 in Zürich einen jüdisch-orthodoxen Mann mit einem Messer fast umgebracht hat, steht heute vor Gericht. Der heute 17-Jährige soll sich laut der Staatsanwaltschaft im Internet radikalisiert und den Angriff geplant haben. Gefordert wird ein Jahr Freiheitsentzug wegen mehrfachem Mordversuch und der Therapie in einer geschlossenen Institution. Gestern oben hat es für den Stan Wawrinka zu Wimbledon einen emotionalen Abschied gegeben. Der 41-jährige Tennisspieler hat in der ersten Runde gegen den Italiener Matteo Berrettini verloren. Aber mit was für einem spielerischen Krimi? Der Roman hat sich über 4 Stunden lang mit allem gewehrt, was er noch hatte. Nach dem Match hat er im Interview den unter Tränen offen zugegeben, dass er eigentlich nicht aufhören will, aber er wisse, dass jetzt die Zeit dafür sei. Für das hat Stan the Man von seinen Fans tosenden Applaus und Standing Ovations bekommen.
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0: Oh, endlich konnte es mal ein bisschen abkühlen über Nacht. Du schön die Wohnung durchlüften, vielleicht auch ein bisschen besser schlafen mit dem ganzen Blitz und Donner und Regen. Heute am Mittwoch entlang der Berge recht bewölkt noch und jetzt am Vormittag tut es auch immer mal wieder ein bisschen regnen. Im Verlauf des Nachmittags gibt es aber einen Mix aus Sonne und Wolken und halt auch noch ein bisschen Regen bei 21 bis 26 Grad. Morgen am Donnerstag dann tut es wieder auf, ist meistens sonnig, kommt eigentlich gar nicht mehr regnen, ist auch trocken, das mit warmen, angenehmen 25 bis 28 Grad.
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0: Es ist 2 ab 10. Ich schicke liebe Grüße zu dir ins Auto und sage dir, wo du im Stau stehst in der Region Zürich-Aargau. Das machst du wegen einem Unfall auf der A3 Richtung Chur ab Wollerau bis auf Pfäffiken. Dort ist der linke Fahrstreifen gesperrt. Dann hast du auch noch Stau bei der A51 Bülach Richtung Flughafen ab Bülach Süd bis Kloten Nord. In der Region Basel stehst du im Stau auf der A3 Richtung Zürich ab Basel-St. Johann-Tunnel bis zu der Verzweigung Wiese und dann auch noch auf der A3 Richtung Zürich ab Rheinfelden-Ost bis auf Eiken, das wegen Bauarbeiten. Dort ist die Fahrbahn auf einen Fahrstreifen verengt. Stau hast du auch noch in der Region Zentralschweiz auf der A2 Gotthard Richtung Luzern, ab Hergiswil bis Luzern-Horb. Dort wegen einem Pannenfahrzeug. Alles andere ist stockender Verkehr auf den üblichen Strecken. Ich wünsche dir ein gutes und sicheres Ankommen. Und falls da noch jemand zusammen anstehen willst und noch etwas zum Lachen möchtest, heute am internationalen Witzetag, dann würde ich sagen, gebe ich dir noch kurz einen Joke mit auf deinen Weg.
3: Hey, passend zum Stau und zum Autoverkehr. Warum nimmt die Blondine eine Schere mit ins Auto? Sie möchte die Kurve schneiden.
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0: Ja, auch bei Flachwitz, oder? Wir müssen doch etwas zum Lachen haben heute an diesem Mittwoch. 1. vom Juli haben wir es. 3 Minuten nach der 10 auf Energy, wo dich kannst freuen auf französischem Sound. Ute, Papa, Ute. Ja, gerade nach dem Sieg gestern 3:0. Papa Ute von Stromae gibt es in der nächsten halben Stunde.

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2: Hey, Hand in Hand gehen wir hier zusammen durch den Mittwoch. Ich bin Laura Kürbisch und habe Freude, dass du eingeschaltet hast. Das ist Energy. Guten Morgen.

0: The Bouncer mit Magnetic, das ist Energy am Mittwoch.
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0: Schön, bist du mit dabei bei Energy da um 20 ab 10. Mittwoch heisst immer, wir spielen Mission Mondart. Falls du mal möchtest mit dabei sein, kannst du dich gerne anmelden unter energy.ch.
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0: Bei mir sind heute Zara und Jerome. Hoi miteinander.
2: Hallo.
3: Hoi.
0: Ein 50-Franken-Gutschein gibt es zum Gewinnen für jemanden von euch beiden vom Denner. Für die Person, die ich besser und schneller übersetzen kann auf Mundart. Ist das machbar für euch? So wie ihr redet, habe ich schon das Gefühl. Sind beide Schweizer?
2: Genau.
0: Sehr gut. Also, es wird eine einfache Sache sein. Wir werden heute ein bisschen frech. Wir gehen ein bisschen unter die Gürtellinie. Die Person, die das Wort weiss, einfach bitte schnell den eigenen Namen reinrufen. Ist das gut?
2: Tipptopp.
0: Alles klar. Also, ich wollte wissen, wie man auf Mundart sagt, am Arsch der Welt.
2: Sarah. Am Ende von der Welt.
0: Nein, ein bisschen, weißt du, ein bisschen mundarterischer, ein bisschen schweizerischer.
2: Ein bisschen schweizerischer?
0: Ja, wie würdest du sagen? So ein Niemandsland.
4: Ja, wo sich flucht und
0: Hals gut nachzeigt. Das ist gut. Wo der Scherum sagt, dort, wo sich flucht und Hals gut nachzeigt.
2: Ach so.
0: zum Beispiel, oder, also ich würde sagen, der Puck geht an Scherum. Bist du einverstanden, Sarah?
2: Ja, bin ich einverstanden, ja.
0: Eigentlich habe ich so ein bisschen gesucht, im Giet oder im Gaggossen, weißt du?
2: Ja, das.
0: Aber wo sich Fuchs und Hals gut Nacht sagen, ich würde sagen, das ist ein 50-Franken-Gutschein vom Denner wert. Herum für dich, gratuliere.
4: Herzlichen Dank.
0: Sehr gerne. Zara ist eine super Verliererin. Ich würde sagen, für dich gibt es eine Revanche, oder?
2: Ja, das machen wir.
0: Ich bin also
2: gerne wieder dabei.
0: Hey, schönen Tag euch beiden. Tschüss zusammen.
2: Danke.
0: Merci.
2: Ciao.
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0: Tom Gregory, hier auf Energy. Wir grüßen dich am 18 Minuten vor der 11. Und wir sind nicht allein hier beim Grüßen, nicht nur ich.
1: Einen wunderschönen guten Morgen, liebe Zuhörerinnen und Zuhörer von Radio Energy.
0: Wer ist echt das gewesen?
1: Mein Name ist... Ich glaube, Sie wissen, wer ich bin.
0: Ja, seit ein paar Wochen ist es offiziell losgegangen mit der Suche nach dem neuen James Bond, nach dem Daniel Craig. Nina Gold ist da Casting-Chefin und sie ist recht bekannt. Sie hat schon Gesichter ausgesucht für Game of Thrones oder The Crown. Auch ist sie mit dabei gewesen bei der Auswahl von der richtigen Gesichter bei Star Wars und auch Jurassic World. Bei diesen Filmen, also recht eine bekannte Casting-Chefin, die jetzt da den perfekten neuen Bond sucht. Aber die Frage ist einfach, wer wird's? Oder irgendwie habe ich das Gefühl, man hat lange immer gehört, es ist irgendwie der Mann von der Dua Lipa, der Callum Turner. Aber trotzdem stehen da auch noch andere zur Option. Der Ex-Superman Henry Cavill oder der Frankenstein-Darsteller Jacob Elordi. Action-Held Aaron Taylor Johnson oder der Viking-Star der Leo Sutter. Aber wer würdest du sehen? Oder? Jetzt frage ich dich direkt, wer würdest du sehen aus neuen James Bond? Über wer man auch schon geredet hat, über den neuen 007. Der Harry Styles. Weiss ich jetzt nicht, ob ich da genug erwachsen und männlich würde finden für eine neue James Bond-Rolle. Aber hey, look, du bist gefragt, deine Meinung ist gefragt, oder? Der neue James Bond, der neue 007. Wer könnte das sein für dich? Ist es der Idris Elba, doch der David Beckham?
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0: Hey, lass, wir wissen zwar wahrscheinlich noch nicht heute und morgen, wer jetzt der neue Bond wird, aber was wir wissen, ist, dass ein Bond-Song immer tönt wie ein Bond-Song. Das ist Adele mit Skyfall.

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0: und der Soundtrack zu «Der Teufel trägt Prada 2». Lady Gaga und Doechii mit «Runway».
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0: Mit einem Update von der Elif Erischik.
2: Trotz Kriegen und Börsenturbulenzen hat die Schweizer Börse ein Rekordjahr erlebt. Aktionärinnen und Aktionäre haben seit Jahresanfang zusammen rund 170 Milliarden Franken verdient. Der SMI ist um rund 7% gestiegen. Zu den grössten Gewinnern gehört ABB dank dem KI-Boom und Novartis. Der grösste Verlierer dagegen ist die Partners Group. Deren ihre Aktien hat rund ein Drittel an Wert verloren. Ein Jugendlicher, der im März 2024 in Zürich einen jüdisch-orthodoxen Mann mit einem Messer fast umgebracht hat, steht heute vor Gericht. Der heute 17-Jährige soll sich laut der Staatsanwaltschaft im Internet radikalisiert und den Angriff geplant haben. Gefordert wird ein Jahr Freiheitsentzug wegen mehrfachem Mordversuch und eine Therapie in einer geschlossenen Institution. Die Einsatzkräfte vom Kanton Zürich kommen nicht zur Ruhe. Nach den heftigen Gewittern von gestern Abend mit über 700 Feuerwehreinsätzen müssen immer noch Strassen geräumt werden und das Wasser aus den Kellern abpumpen. Betroffen ist aber nicht nur Zürich. Vor allem in der Zentralschweiz und im Berner Oberland kann es lokal wieder zu Starkregen, Hagel und Sturmböen kommen. Die Meteorologen warnen darum vor Überschwemmungen und umgestürzten Bäumen. Das Wetter bleibt also bis heute Abend unberechenbar.
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3: Ja, wir haben es gehört in den News, das Wetter bleibt bis heute Abend unberechenbar. Es gibt wahrscheinlich am Nachmittag an gewissen Orten noch einen Mix aus Sonne, Wolken und eben Regen und Unwetter. Alles ist möglich heute. Das bei angenehmen Temperaturen muss man sagen, mal ein bisschen abkühlen und durchlüften. 21 bis 26 Grad. Dann morgen am Donnerstag haben wir ganz viele Sonnenstrahlen. Dann ist es wieder sommerlich schön und warm bei 25 bis 28 Grad.
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3: 2 Minuten nach der 11 haben wir es. Ich sage dir, wo musst du anstehen? In der Region Zürich-Aargau. Schick dir liebe Grüße zu deinem Auto. Hier haben wir einen Unfall auf der A3 Richtung Chur ab Wollerau bis Pfäffiken. Darum der linke Fahrstreifen blockiert. Dann haben wir noch Stau in der Region Basel. Und zwar auf der A3 Richtung Zürich, ab Rheinfelden-Ost bis auf Eiken. Dort gibt es eine Fahrbahnverengung. Und auch noch Stau hast du in der Region Zentralschweiz. Auf der A2 Luzern Richtung Gotthard, ab Wasser bis Göschene. 1 Kilometer heisst, du brauchst 10 Minuten länger. Ich wünsche dir eine gute Fahrt.
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3: So, es gibt offenbar etwas Neues, was du zu Hause selber machen kannst, um herauszufinden, ob dein Herz gesund ist oder nicht. Über das reden wir gerade mit der Elif Erischik aus der Energy News Redaktion in unserem Good News Talk vor der 20 ab 11. Hey, schön bist du mit dabei, das freut mich. Salü.
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3: Begleiten bis um 3 Uhr nicht. Mein Name ist Lara Kürbisch. Hoi, das ist Energy.

0: Sheeran mit Bad Habits.
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0: 20.11 haben wir es, deinen Mittwoch mit uns, wo wir Besuch haben aus der Energy News Redaktion.
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0: Direkte Frage an dich. Hast du heute schon etwas für deine Fitness gemacht? Ich im Fall noch nicht. Es kommt dann erst noch. Aber hey, Stegen steigen, also Treppen steigen, ist mega gesund und offenbar auch sehr, sehr gut fürs Herz. Man kann wohl jetzt offenbar den Herzcheck zuhause machen. Aber wir fragen erst Elif Erischik aus der Energy News Redaktion, was steckt da dahinter?
4: Ja, das ist im Fall ein mega cooler Selbsttest, den man machen kann. Du musst einfach schauen, wie gut und wie einfach du kannst 60 Stegentritt machen, also aufwärts, nicht abwärts. Und dann kannst du mit dem messen, wie gut es deinem Herz geht. Und das hat so ein Forscher aus Spanien von der Uniklinik zu Coruña herausgefunden. Wenn man das macht, dann kann man wirklich genau die Belastungen messen, wie sie eigentlich wirklich sind, so im Alltag. Und auch die Fachleute sagen, hey, das ist wirklich ein toller Test, weil er ist besonders alltagsnah, er ist einfach, simpel und auch sehr aussagekräftig, wie es deiner Herzgesundheit geht.
0: Und wie genau geht der Test? Also wie muss ich den handeln? Was muss ich machen? Ja. Außer die 60 Stufen.
4: Bist du gut im Treppensteigen?
0: Hey, ja, ich glaube es schon. Keine Ahnung, wenn ich das letzte Mal gemacht habe, außer bei mir daheim im Block, nehme ich aber gleich meistens einen Lift.
4: Also gut, nimmst du irgendeinen Block, der irgendwie 4 Stockwerke hast. Du musst einfach so 60 Stegentritt aufwärts machen und dann schaust, wie schnell du bist und wie fest du musst schnaufen. Und es ist ja so, wenn das alles unter 45 Sekunden kannst machen, oder? Mhm. 60 Stegentritt, dann ist das ein gutes Zeichen. Deinem Herz geht es gut. Wenn du 45 bis 60 Sekunden hast beim Aufsteigen, ja, dann hast du eigentlich okay Herzfitness, alles noch im grünen Bereich, oder? Aber wenn du mehr hast als 90 Sekunden oder wenn du näher mega exhausted bist und musst schnaufen wie weiss nicht was, oder? Dann musst du vielleicht mal eine Herzabklärung machen beim Arzt. Das wäre noch gut und dann hast du einfach ein bisschen so einen Indikator, hey, so fit bin ich oder ich muss eben mal nachchecken, ist da noch irgendetwas anderes, was dahinter steckt.
0: Also 45 Sekunden für 60 wäre top.
4: Ja.
0: Okay,
4: ja.
0: Dann merken wir uns das.
4: Das musst du mal ausprobieren, ich weiss
0: ich
4: gar nicht.
0: Sagen, das muss ich jetzt dringend am Führer ausprobieren. Ist der Test denn gratis? Also ja, logisch, ich mache ihn einfach selber, ich habe keine App für das oder so, oder? Weißt?
4: Nein, das ist wirklich so ein gratis Herzcheck, den du machen kannst. Immer in der Zeit, wenn du Treppen steigen gehst, dann machst du es. Und es ist einfach ein guter Hinweis, aber keine wirkliche Diagnose.
0: Also,
4: wenn es dann schlecht aussieht, gang wirklich noch das professionell abklären. Aber am Ende ist es ja trotzdem noch cool, oder? Du machst nicht nur etwas für deine Fitness, in dem, was du eben steigen läufst, sondern du hast auch noch so einen kleinen Check. Aha, so geht es mir.
0: Also, wir nehmen mit von diesem Gespräch jetzt mit dir, Elif, dass 90 Sekunden, dann würde ich vielleicht mal schnell einen Termin abmachen.
4: Genau.
0: Beim Herrn Doktor, wenn du merkst, dass 90 Sekunden oder mehr brauchst für die 60 Treppentritte.
4: Unbedingt, unbedingt. Aber so ist auch einfach ein guter Indikator. You know.

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0: mit Trust Me Mates. Das ist Energy um 11:30.
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0: Also Unwetter könnte es noch geben, heute am Mittwoch. Also es ist immer wieder nass, kommt kann regnen, ein bisschen stürmisch. Vor allem in der Region Zentralschweiz könnte es zum Teil auch noch recht kabel lassen. Aber am Nachmittag gibt es einen Mix aus allem. Wolken, Sonne, aber auch Regen und eben ein bisschen Unwetter bei 21 bis 26 Grad. Morgen am Donnerstag ist es wieder sehr freundlich. Ganz normal, wie wir es uns von vorher schon gewöhnt sind. Sonnig, ganz wenig Wölkchen, sommerlich warm mit 25 bis 28 Grad.
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0: 1 Minute über der halben 12 haben wir es und es hat einen Unfall gegeben in der Region Zürich-Aargau. Darum musst du anstehen auf der A3 Richtung Chur, ab Wollerau bis auf Pfäffiken. Der linke Fahrstreifen ist blockiert. Dann haben wir noch Stop and Go auf der A1 Richtung St. Gallen, ab dem Limmataler Kreuz bis an Gubristunnel. Auch auf der A3 Richtung Chur, ab Wollerau bis Pfäffiken, eben wegen dem Unfall. Dann haben wir auch noch die Westumfahrung Richtung Wiedike, ab Braunau bis auf Wiedike und die A3 Richtung Basel, ab Burdorf Süd bis ans Limmataler Kreuz. In der Region Basel hast du Stau auf der A3 Richtung Zürich, aber Rheinfelden Ost bis auf Eiken. Dort gibt es eine Fahrbahnverengung. Und dann hast du auch noch Stau in der Region Zentralschweiz. Und zwar auf der A2 Richtung Gotthard, ab Quinto bis Airolo. 1 Kilometer lang heisst für dich 10 Minuten länger. In der Gegenrichtung 2 Kilometer ab Wassen bis Göschene brauchst du 20 Minuten mehr. Und auf der A14 da hat es einen Unfall gegeben, Zug Richtung Luzern in der Höhe von Gysikenrot bei der Ausfahrt. Darum dort auch Verkehrsbehinderungen und Mietzeit. Die du einberechnen musst. Ich wünsche dir viel Nerven, viel Geduld, vor allem aber eine gute und sichere Fahrt.
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0: Das ist dein Start in die wohlverdiente Mittagspause von dem Mittwoch, 1. Juli. Ich bin Laura Kürbisch. Schön, dass du eingeschaltet hast.

0: Das ist der graue Regenregie Mittwoch mit der Christina Aguilera. Beautiful, das ist Energy. Um 20 vor 12, den 1. Juli. Und heute sind wir angekommen beim Tag, wo wir uns zum Lachen bringen müssen. Sprich, du bitte mich und ich vielleicht auch dich. Heute ist nämlich der International Joke Day. Heute bringen wir uns einfach gegenseitig hier in der Energy Community ein bisschen zum Lachen. Und da haben wir schon ein paar Sprüche bekommen.
1: Was macht der Clown im Büro? Faxen.
0: Da lacht sie selber, es geht weiter.
2: Hey, passend zum Stau und zum Autoverkehr. Warum nimmt die Blondine ein Schere mit ins Auto? Sie möchte die Kurve schneiden.
0: Ja, die Blondinenwitz, herrlich. Flachwitz, Blondinenwitz, alle Kinderwitz, keine Ahnung, was du möchtest. Es ist alles willkommen bei uns im Fall. Du kannst dich melden mit deinem Witz des Tages. Und dann bringen wir uns hoffentlich an diesem Mimimi-Mittwoch ein bisschen gegenseitig zum Lachen.
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0: verzaubert bei dem grusigen Wetter. Callum Scott und Zoe Weiss mit At Your Worst. Das ist Energy.
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0: Aus dem Nachrichtenstudio die Elif Erischik.
2: Der Gemeindepräsident von Gramontana erklärt zum ersten Mal, warum sich die Gemeinde nach der Silvester-Tragödie nicht sofort entschuldigt hat. In einem Interview mit der NZZ sagte Nicolas Ferro, ihm habe die eigene Menschlichkeit gefällt, die so viele Leute gebraucht hätten. Er gibt auch zu, dass er sich direkt nach dem Unglück bewusst nicht entschuldigt hat, aus Angst vor rechtlichen Folgen. Der Nicolas Ferro sagt aber auch, wenn die Gemeinde Fehler gemacht hat, dann werde sie die Verantwortung jetzt übernehmen. Trotz Kriegen und Börsenturbulenzen hat die Schweizer Börse ein Rekordjahr erlebt. Aktionärinnen und Aktionäre haben seit Jahresanfang zusammen rund 170 Milliarden Franken verdient. Der SMI ist um rund 7% gestiegen. Zu den grössten Gewinnern gehört ABB dank dem KI-Boom und Novartis. Der grösste Verlierer dagegen ist die Partners Group, deren ihre Aktien hat rund ein Drittel an Wert verloren. Die Disco-Welt trauert um eine Legende. Der Victor Willis, der Sänger von The Village People, ist mit 75 Jahren gestorben. Er ist die Stimme hinter den Welthits wie YMCA, Go West oder In the Navy gewesen. Laut der Band ist der Victor Willis nach einer kurzen, aber aggressiven Krankheit verstorben. Für Schlagzeilen hat er zuletzt mit seiner Unterstützung für den Donald Trump gesorgt. Der US-Präsident hat YMCA regelmässig an seinen Wahlveranstaltungen laufen lassen.
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0: Komischer Mittwoch, heute ganz, ganz viel Wolken. Immer wieder kommt es regnen. Vor allem am Vormittag hat es zum Teil noch kräftig. Am Nachmittag haben wir einen Mix aus Sonne, Wolken und Regen und zum Teil auch rechte Unwetter, also rechter Wind, der auch noch geht. Blitz, Donner, alles mit dabei. 21 bis 26 Grad. Morgen am Donnerstag dann ist vorbei mit dem Durchlüften und dem regnerischen Wetter wird nämlich wieder schön und sonnig, sommerlich warm bei 25 bis 28 Grad.
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0: Es ist 2 ab 12 Uhr. Ich schicke dir liebe Grüße zu dir ins Auto. Anstehen musst du in der Region Zürich-Aargau auf der A1 Richtung St. Gallen, ab dem Limmataler Kreuz bis an den Gubristunnel. Auf der A3 Richtung Chur, ab Wollerau bis Pfäffiken hat es einen Unfall gegeben, darum dort der linke Fahrstreifen blockiert. Dann haben wir drauf die A3 Richtung Basel, ab Burdorf Süd bis ans Limmataler Kreuz. Und auch noch Stop and Go gibt es bei der Westumfahrung Richtung Wiedike, ab Braunau bis auf Wiedike. In der Region Basel stehst du auch auf der A2 Richtung Luzern. Ab der Verzweigung Wiese bis an Schwarzwaldtunnel, auch auf der A3 Richtung Zürich, ab Horburgtunnel bis zu der Verzweigung Wiese. Und auf der A3 Richtung Zürich hast du Stau ab Rheinfelden-Ost bis auf Eiken. Dort braucht es sicher auch ein Moment länger. In der Region Zentralschweiz hat es einen Unfall gegeben auf der A14, Zug Richtung Luzern in der Höhe von Giesikenroth bei der Ausfahrt. Dann haben wir da zwei Richtung Gotthard, die klemmt, ab Wasser bis Göschenen. 2 Kilometer musst du im Stau stehen, heisst für dich 20 Minuten, die du länger brauchst. Und in der Gegenrichtung hast ab Quinto bis Airolo 1 Kilometer Stau. Heisst für dich also 10 Minuten länger. Ich wünsche dir ein gutes Ankommen an deinem Ziel.
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0: Mittagspause, herzlich willkommen bei uns hier bei Energy. Wir haben in deiner Mittagspause etwas richtig Cooles parat. Und zwar ein privates, schönes, tolles, exklusives Public Viewing, damit wir dann am Freitagmorgen um 5 Uhr mit Kaffee und Gipfeli auch können sagen, hopp Schweiz, oder? Darum dranbleiben, in deiner Mittagspause lohnt
3: sich. Ja Mann, Schweiz, hopp Schweiz, woo. 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
0: Mehr zu dem Private Public Viewing gibt's in den nächsten 15 Minuten. Ich bin Lara Kürbisch und wünsche dir einen guten. Schön, bist du da.

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1: So, wir wollen euch jetzt in der Mittagspause 20:12 schon mal einstimmen auf einen Freitagmorgen. 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
1: 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Und das machen wir natürlich am besten mit unserem hauseigenen kreierten Song für den Johann Mansambi. Oh, ja, ja, ja, kannst schon mal auf auswendig lernen, oder?
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1: und dann sind wir ready für den Freitagmorgen um 5 Uhr. Also du kannst es so machen wie Aranjana und der Mike. Sie haben nämlich eine Sprachnachricht geschickt.
4: Hallo zusammen. 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

0: Dua Lipa mit Houdini. Deine Mittagspause mit Energy und wir haben es 1 Minute über den 12:30. Willkommen bei uns.
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0: Ja, was soll ich sagen, oder? Das Wetter heute am Mittwoch, ein bisschen durchmischte Angelegenheit, aber hey, easy. Ich meine, wir haben es genug lang richtig heiß gehabt, darum würde ich sagen, nehmen wir das heute, das komische, regnerische, zum Teil ein bisschen sonnige am Nachmittag, wolkige Mittwoch. Ja, wir haben sicher gestern auch sehr viel Gewitter gehabt und auch Blitz. Es sind nämlich 25'000 Blitz erzählt worden von SRF Meteo die letzte Nacht. Also crazy, sind wir gespannt, was da heute auf uns noch zukommt. Könnte sein, dass es noch ein bisschen ein Unwetter gibt, vereinzelt, sicher aber auch in der Region Zentralschweiz. 21 bis 26 Grad messen wir. Morgen am Donnerstag sieht es dann wieder ganz anders aus. Dann ist es einfach schön sommerlich und sonnig mit 25 bis 28 Grad.
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0: Wir haben es 2 Minuten über den 12:30 und ich sage dir, wo du anstehen musst, wo du im Stau stehst. In der Region Zürich-Aargau auf der A1 Richtung Zürich, ab dem Rastplatz Balterswil bis Zürich-Ost, dann auf der A3 Richtung Basel, ab Burdorf Süd bis ans Limmattaler Kreuz und auch bei der Westumfahrung hast du Stau Richtung Wiedike, ab Braunau bis auf Wiedike. Dann hat es einen Unfall gegeben auf der A4 Zürich Richtung Brunnen, ab Cham bis zu der Verzweigung Rütihof. Darum aufpassen dort, der linke Fahrstreifen ist blockiert und Fahrzeugteile liegen auf der Fahrbahn. Also Achtung, ab Cham bis zu der Verzweigung Rütihof. Dann haben wir in der Region Bern-Mittelland den Leisingen-Tunnel, der gesperrt ist wegen einem Pannenfahrzeug. Region Basel gibt es Stau auf der A3 Richtung Zürich, ab Rheinfelden-Ost bis auf Eiken und dort gibt es auch eine Fahrbahnverengung. Und dann haben wir auch noch Stau in der Region Zentralschweiz auf der A2 Richtung Gotthard, ab Quinto bis Airolo. 2 Kilometer heisst für dich 20 Minuten, wo du sicher länger brauchst. In der Gegenrichtung genau das Gleiche, ab Wassen bis auf Göschene. A14, Zug Richtung Luzern, da hat es einen Unfall gegeben, darum Verkehrsbehinderungen bei der Ausfahrt von Giesikenrot. Viel Geduld dir und eine gute Fahrt wünsche ich.
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0: Ich möchte euch freuen auf die nächste halbe Stunde. Da wartet nämlich Kelly Family auf uns. Der Start macht der Iggy Kelly, nachher gibt's den Michael Patrick Kelly. Jetzt aber zuerst I Follow You. Yeah.

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Michael Patrick Kelly mit Blurry Eyes. Energy grüßt dich. Jetzt geht ein Viertel vor eins und es gibt einen Fun Fact zum nächsten Song. This is what you came for von Calvin Harris und Rihanna. Dort steckt eigentlich auch noch ein bisschen Taylor Swift drin in diesem Song. 2015 hat sie nämlich diesen Song geschrieben, zusammen mit ihrem damaligen Freund Calvin Harris. Das aber mit einem Pseudonym-Namen Nils Sjöberg. Eigentlich hat sie selber in diesem Demo singen, aber am Ende hat dann Rihanna den Gesang übernommen. Sie hat wie nicht wollen, dass der Fokus auf dem Song nicht auf Beziehung geleitet wird, dass der Fokus wie auf dem Song selber bleibt. Nachher hat es einen mega krassen öffentlichen Streit gegeben und so. Nachdem sie sich getrennt haben, haben sie sich gegenseitige Sachen vorgeworfen und so. Und dann hat Taylor Swift kontert und ist mit einem anderen Song gekommen, der heisst «Look what you made me do». Ja, und dort war so ein Grabstein drauf mit der Aufschrift Nils Sjöberg. Und dann hat es ein bisschen, oder, wenn so von Liebenden irgendwie so ein bisschen Feinde wird, oder? Eigentlich ein wunderschöner Song, aber eine crazy Bedeutung und ein langer Rechtsstreit. Calvin Harris und Rihanna, this is what you came for.

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0: Martin Garrix und Bono and the Edge mit We Are The People. Das ist dein Start im Nachmittag von dem Mittwoch, 1. Juli.
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0: Mit einem Update von der Elif Erischik.
2: Der Petrus hat die Schweiz mit den Unwettern weiterhin fest im Griff. Jetzt hat es vor allem Bern getroffen. Mehrere Strassen stehen unter Wasser und das Tramnetz ist zwischenzeitlich in der ganzen Stadt ausgefallen. Und es ist noch nicht vorbei. Im Westen der Schweiz gilt heute sogar die Gefahrenstufe Rot. Meteo Schweiz warnt vor weiteren heftigen Gewitter, Überschwemmungen und Sturmböen. Darum gilt, Pech und Unterführungen meiden und Warnungen vom Bund verfolgen und ernst nehmen. Der Gemeindepräsident von Gramontana erklärt zum ersten Mal, warum sich die Gemeinde nach der Silvester-Tragödie nicht sofort entschuldigt hat. In einem Interview mit der NZZ sagte Nicolas Ferro, ihm habe die eigene Menschlichkeit gefällt, die so viele Leute gebraucht hätten. Er gibt auch zu, dass er sich direkt nach dem Unglück bewusst nicht entschuldigt hat, aus Angst vor rechtlichen Folgen. Der Nicolas Ferro sagt aber auch, wenn die Gemeinde Fehler gemacht hat, dann werde sie die Verantwortung jetzt übernehmen. Die Disco-Welt trauert um eine Legende. Der Victor Willis, der Sänger von The Village People, ist mit 75 Jahren gestorben. Er ist die Stimme hinter den Welthits wie YMCA, Go West oder In the Navy gewesen. Laut der Band ist der Victor Willis nach einer kurzen, aber aggressiven Krankheit verstorben. Für Schlagzeilen hat er zuletzt mit seiner Unterstützung für den Donald Trump gesorgt. Der US-Präsident hat YMCA regelmässig an seinen Wahlveranstaltungen laufen lassen.
0: 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Ja, wir haben es gehört in den News, es kann hier und dort ein Unwetter noch geben. Es ist eine durchmischte Sache. Heute am Mittwoch, zum Teil voll am Regnen. Dann kommt gleich wieder ab und zu, nebst der vielen Wolken auch mal vielleicht ein bisschen die Sonne führen. Aber eben, immer wieder kann es regnen und gewittern und stürmen bei 21 bis 26 Grad heute. Ab morgen am Donnerstag dann ist es wieder schön trocken, sommerlich, sonnig bei 25 bis 28 Grad.
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0: Wir haben es 2 Minuten nach der 1 und der Anstoß muss in der Region Zürich-Aargau auf der A1 Richtung Zürich, ab Wettingen bis auf Dietikon. Das wegen Bauarbeiten der linke Fahrstreifen gesperrt. Dann haben wir Stau auf der A1 Richtung Zürich, ab dem Rastplatz Balterswil bis Zürich-Ost. Auch noch Stau hast auf der A3 Richtung Basel, ab Urdorf Süd bis ans Limmattaler Kreuz. Und bei der Westumfahrung Richtung Wiedike, ab Braunau bis auf Wiedike. In der Region Basel stehst du im Stau auf der A3 Richtung Zürich, ab Rheinfelden-Ost bis auf Eik. Dort gibt es auch eine Fahrbahnverengung. Und dann hast du auch noch Stau in der Region Zentralschweiz auf der A2 Richtung Gotthard ab Quinto bis Airolo. 2 Kilometer lang heisst für dich 20 Minuten länger und in der Gegenrichtung ab Wasser bis Göschenen. Genau das Gleiche. Dann haben wir die A14 Zug Richtung Luzern. In der Höhe von Giesikenrot hat es einen Unfall gegeben, darum dort Verkehrsbehinderungen bei der Ausfahrt. Ein gutes Ankommen an dein Ziel und ganz viel Geduld. Schicke ich dir ins Auto, wenn du sie brauchst.
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0: Heute ist der internationale Witzetag. Und ich habe gefunden, komm, ist doch eigentlich noch witzig, oder? Wir können uns doch gegenseitig zum Lachen bringen, du und ich. Oder du mich und ich dich oder andere dich vielleicht. Kannst einfach bei Energy melden und uns deinen Witz erzählen. So wie das Stella gemacht hat.
3: Was macht der Clown im Büro? Faxen.
0: Ja, können wir alle ein bisschen miteinander lachen, oder? Und zusammen den Nachmittag von der Mittwoch überstehen.
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0: Mein Name ist Laura Kürbisch und ich begleite dich auf Energy bis um 3 Uhr.

0: Daft Punk und Pharrell Williams mit Get Lucky. Das ist Energy, deinen Mittwochnachmittag. 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
0: Bei mir sind heute Zara und Jerome. Hoi miteinander.
2: Hallo, Zara.
0: Ein 50-Franken-Gutschein gibt es zum Gewinnen für jemanden von euch beiden vom Denner. Für die Person, die euch besser und schneller übersetzen kann auf Mundart. Ist das machbar für euch? So wie ihr redet, habe ich schon das Gefühl. Sind beide Schweizer?
2: Genau.
0: Sehr gut. Also, es sollte eine einfache Sache sein. Wir werden heute ein bisschen frech. Wir gehen ein bisschen unter die Gürtellinie. Die Person, die das Wort weiss, einfach bitte schnell den eigenen Namen reinrufen. Ist das gut?
2: Tipptopp.
0: Alles klar. Also, ich wollte wissen, wie man auf Mundart sagt, am Arsch der Welt.
2: Sarah. Am Ende von der Welt.
0: Nein, ein bisschen, weißt, ein bisschen mundarterischer. Ein bisschen schweizerischer.
2: Ein bisschen schweizerischer?
0: Ja, wie würdest du sagen? So ein Niemandsland.
3: Ja, wo sich fucht und Hals gut
0: Nacht zeigt. Das ist gut. Wo der Jerome sagt, dort, wo sich fucht und Hals gut Nacht zeigt.
2: Ach so.
0: zum Beispiel, oder, also ich würde sagen, der Punkt geht an Jerome. Bist du einverstanden, Sarah?
2: Ja, bin ich einverstanden, ja.
0: Eigentlich habe ich so ein bisschen gesucht im Giet oder im Gacko. Aussen, weißt?
2: Ja, das.
0: Aber wo sich Fuchs und Hals gute Nacht sagen, ich würde sagen, das ist ein 50 Franken Gutschein vom Deiner Wert. Herum für dich. Gratuliere. Sehr gerne. Zara ist eine super Verliererin. Ich würde sagen, für dich gibt es eine Revanche, oder?
2: Ja, das mache ich mal.
0: Das machen wir.
2: Ich bin gerne wieder dabei.
0: Hey, schönen Tag euch beiden. Tschüss zusammen.
2: Danke.
0: Merci.
2: Tschüss.
0: Ciao.
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0: Energy, grüß dich. Um 20 vor 2, wo wir miteinander heute ein bisschen lachen wollen. Das ist wichtig, oder? Ich sage immer, ein Tag nicht gelacht, ist ein Tag nicht gelebt, oder? Es ist mega wichtig, dass man über sich selber lachen kann. Ich weiss nicht, wie es dir geht, aber ich bin jetzt nicht so der Flachwitze-Fan, oder? So Blondinenwitze, was es alles noch gibt. Ich weiss nicht, ich habe ganz einen schwierigen Humor, aber wir probieren es mal mit dem Comedian und Moderator Stefan Büsser.
1: Seit den zwei Affen in der Badwanne sagt der eine oft zum anderen und sagt der andere, ja, dann lass halt ein bisschen kalt Wasser rein.
0: Hat mich jetzt nicht so gecatcht. Weiss ich jetzt nicht. Da finde ich den besser.
2: Was macht der Clown im Büro? Faxen.
0: Hey, aber da gibt es wirklich auch recht primitive Sachen, muss man schon sagen. Was steht auf dem Grabstein von einem Mathematiker? Ja, damit hat er nicht gerechnet. Nein, du darfst gar nicht lachen. Ach, ich weiss doch auch nicht. Humor ist schwierig. Aber ich finde, du könntest versuchen, mich zum Lachen bringen. Ich versuche, dich zum Lachen bringen. So ein bisschen Energy-Community-Lachrunde heute am übrigens internationalen Joke-Day. Also, darfst du mir mega gerne deinen Witz erzählen.
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0: Eben, weil Lachen ist wichtig. Und wenn wir uns gegenseitig können unterstützen heute, dass wir am Mittwoch ein bisschen etwas zum Lachen haben, dann machen wir das doch, oder? Dann können wir ein bisschen besser geniessen. Dann Mittag, hier auf Energy. Schön, bist du da, Salü.

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0: Rutschen muss ich mit der Barsong Tipsy und du kannst dich freuen auf 2 Stunden. So ein bisschen wach werden für dich. Dein Nachmittag mit Avicii, Wake Me Up. Ein bisschen Schweizer Sound mit Wein haben wir auch vom Stress und dem Ziehen mit How to Heal. Und dann zum Beispiel noch mit der Wein in der 2 Stunden, der Ed Sheeran mit Overpass Graffiti.
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0: Im Nachrichtenstudio heute am Nachmittag, der Luzi Fricker.
2: Wegen der kräftigen Unwetter in der Schweiz gibt es auch für Flugreisende ein Riesenchaos. Weil es gestern Abend in Zürich derart gekuttet hat, mussten nicht weniger als 26 Swiss-Flüge umgeleitet werden. Sie sind statt zu Kloten beispielsweise zu Genf, zu Basel oder sogar zu Stuttgart gelandet. Betroffen von dem unfreiwilligen Reiseziel waren fast 3'000 Passagiere, teilt Swiss mit. Auch heute sind die Folgen noch spürbar. 57 Flüge mit fast 7'000 Passagieren mussten annulliert werden. Rund 2'000 Zugbegleiter von der Deutschen Bahn werden neu mit Bodycams ausgestattet. Auslöser ist ein Vorfall von letztem Februar, wo ein 36-jähriger Zugbegleiter bei der Ticketkontrolle brutal ist attackiert worden und kurze Zeit später an den schweren Verletzungen verstorben ist. Jetzt gibt es für alle Mitarbeiter auf den Fernverkehrszügen Kamera am Körper. Die Bodycams sollen allfällige Angriffe besser dokumentieren und auch präventiv wirken. An der Seitenlinie der deutschen Fußballnazi könnte schon gleich ein absoluter Star-Trainer stehen. Nach dem blamablen WM-16-Finalout von Deutschland gegen Paraguay wackelt der Trainerstuhl von Julian Nagelsmann ganz gewaltig. Laut dem Transferexperten Fabrizio Romano steht der Kulttrainer Jürgen Klopp als Nachfolger bereit. Sollte sich die Chefetage vom Deutschen Fußballbund bei ihm melden, habe er grosses Interesse.
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0: Wir haben es gehört in den News, Unwetter könnte den Nachmittag ein bisschen, wie soll man sagen, ruinieren von dem Mittwoch. Es könnte wieder heftig Gewitter, Blitzen und Donnern, das in gewissen Regionen, sicher auch in der Region Zentralschweiz umeinander, wo es kräftig kommt, gegen oben. Es ist bewölkt, immer wieder gibt es ein bisschen Regen, zwischendurch aber auch ein paar Sonnenstrahlen bei 21 bis 26 Grad. Morgen am Donnerstag dann ist es wieder ähnlich wie letzte Woche, nicht ganz so heiß, 25 bis 28 Grad, schön sonnig, trocken und sommerlich warm.
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0: Es ist 2 ab 2 und du musst anstehen in der Region Zürich-Aargau auf der A1 Richtung Zürich ab Wettingen bis auf Dietikon wegen Bauarbeiten, dort der linke Fahrstreifen gesperrt. Dann haben wir noch Stau auf der A1 Richtung Zürich ab der Verzweigung Brütisellen bis zu der Verzweigung Zürich-Ost, auf der A3 Richtung Basel ab Burdorf Süd bis ans Limmataler Kreuz und auch im Stau stehst bei der Westumfahrung Richtung Wiedike ab Braunau bis auf Wiedike. In der Region Bern-Mittelland musst du anstehen auf der A1 Richtung Bern an Bünsingen bis zu der Verzweigung Lauterbach. Wegen einem Pannenfahrzeug ist dort der rechte Fahrstreifen blockiert. Du brauchst sicher etwa eine ganze halbe Stunde länger. Region Basel, da haben wir Stau auf der A3 Richtung Zürich ab dem Horburgtunnel bis zu der Verzweigung Wiese. In der Region Zentralschweiz hast du 2 Kilometer Stau auf der A2 Richtung Gotthard ab Guinto bis Airolo. Dort brauchst du etwa 20 Minuten länger und die Ausfahrt in Airolo ist zu. In der Gegenrichtung genau auch 2 Kilometer, wo die ganze 20 Minuten mehr musst du berechnen. Ich wünsche dir viel Nerven, ein gutes und sicheres Ankommen.
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0: Mittwoch, der 1. Juli, 3 Minuten nach der 2 haben wir es. Und heute ist, wie soll ich sagen, der internationale Joke Day. Also wir bringen uns gegenseitig ein bisschen zum Lachen. Das hat unter anderem unser Energy-Hörer, der Reto, versucht.
3: Hallo zusammen, ich habe noch einen. Was ist die Steigerung von Buchstabensuppe? Wörtersee.
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0: Ja, Lachen ist wichtig, oder? Hey, ich bin Laura Kürbis. Du hörst Energy. Salut.

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1: Dein Mittwochnachmittag mit Energy. 9 Minuten nach, dann haben wir es 2:30. 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
1: So.
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1: Nein, musst nicht daheim.
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0: Nachmittag mit Alize, moi Lolita auf Energy. 18 Minuten nach, dann ist es 3. Und wenn du jetzt nachher irgendwann dann mal gleich, hoffentlich, für oben hast, heimfahrst und das Wetter nicht so mitstimmt, vielleicht heute am Abend, dann könntest du doch mal einen Podcast hören, um ein bisschen Insider-Wissen zu bekommen, alles rund um Fußball-Weltmeister.
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0: Und auch noch mit dabei ist der Joel Hahn von Blicksport.
2: Ich würde jetzt Deutschland in den Nagel nehmen und reinnageln. Der wäre nämlich der Nagelsmann und der ist momentan ziemlich unter Beschuss, der Trainer von der Deutschen, der Julian Nagelsmann. Joel, und du hast schon mehr gerade Nasentüchli parat,
3: oder? Ja, also es ist unbedingt nötig gewesen, nach all den Reaktionen im Netz. Natürlich für definitiv auch die Schweiz. Wir wollen nicht nur Trauer schieben, sondern wir wollen uns auch vorfreudig machen auf den Freitag, auf morgen.
4: WM16 aus Finale, das wahrscheinlich früheste Public Viewing, wo wir je werden besuchen, gegen Algerien, Chancen und Risiken. 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Und wer ist der beste Spieler?

0: Von uns drei ist es. Joel ist der beste Schüttel, der Röschel am besten angelegt, ich weder noch.
1: Herzlichen Dank schon mal für die Blumen, Luzi. Auf der anderen Seite haben wir das Blind Ranking gemacht. Wer ist an dieser laufenden WM besitzen am besten? Woher schafft es unser Johann Mansambi? Unbedingt reinhören, würde uns freuen.
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3: Am 3 geht es weiter für dich mit den Kollegen von Energy Downtown, mit dem Sascha Wanner. Er begleitet dich in deinem wohlverdienten Feierabend von dem Mittwoch, 1. Juli, hier auf Energy. Ich bin Lara Kürbis, wünsche dir einen schönen Tag.

0: ja, den Song gehört zu mir. Dem Song verdanke ich natürlich auch viel, ist klar. Der Song wird auch an jedem Konzert noch gespielt. Das ist mein berühmtester Song und jeder Schweizer oder jeder in diesem Land hat wahrscheinlich irgendeinmal mal den Song gehört.
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0: Schön bist auch du mit uns. Wir steigen dich mit Energy Downtown.
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0: Und die liefern uns den Luzi Fricker.
3: Wegen der kräftigen Unwetter in der Schweiz gibt es auch für Flugreisende ein riesen Chaos. Weil es gestern Abend in Zürich derart gekuttet hat, haben nicht weniger als 26 Swiss-Flüge umgeleitet werden. Sie sind statt zu Kloten, beispielsweise zu Genf, zu Basel oder sogar zu Stuttgart gelandet. Betroffen von dem unfreiwilligen Reiseziel waren fast 3'000 Passagiere, teilt Swiss mit. Auch heute sind die Folgen noch spürbar. 57 Flüge mit fast 7'000 Passagieren mussten annulliert werden. Rund 2'000 Zugbegleiter von der Deutschen Bahn werden neu mit Bodycams ausgestattet. Auslöser ist ein Vorfall von letztem Februar, wo ein 36-jähriger Zugbegleiter bei der Ticketkontrolle brutal ist attackiert worden und kurze Zeit später an den schweren Verletzungen verstorben ist. Jetzt gibt es für alle Mitarbeiter auf den Fernverkehrszügen Kamera am Körper. Die Bodycams sollen allfällige Angriffe besser dokumentieren und auch präventiv wirken. An der Seitenlinie der deutschen Fußballnazi könnte schon gleich ein absoluter Star-Trainer stehen. Nach dem blamablen WM16-Final Alt von Deutschland gegen Paraguay wackelt der Trainerstuhl von Julian Nagelsmann ganz gewaltig. Laut dem Transferexperten Fabrizio Romano steht der Kulttrainer Jürgen Klopp als Nachfolger bereit. Sollte sich die Chefetage vom Deutschen Fußballbund bei ihm melden, habe er grosses Interesse.
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0: Jetzt haben wir die ganze Zeit eigentlich den Regenradar nicht gebraucht, doch Anfangswochen und vor allem auch in der Nacht. Auf heute hat es da richtig da in gewissen Gebieten immer noch Probleme mit zu viel Wasser unterwegs. Im Mittelland sollte es aber langsam aber sicher wieder besser werden. Das heisst aber nicht, dass die grosse Geschichte durch ist. Es wird nochmal schnell von Norden bis Süden einmal quer so ein Band über die Schweiz durchziehen. Vor allem so richtig 6, 7, 8 dort umeinander, je nachdem dort, wo du wohnst. Und dann spätestens nach dem Regenband haben wir es dann auch geschafft.
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0: Schicke beste Grüße dir ins Auto, da alles auf dem Schirm, was Stau ist. Also nicht nur stockender Verkehr, sondern wirklich auch Stau bereits jetzt schon in der Region Zürich-Aargau. Auf der A1 Richtung Zürich, dort ein Anstieg vom Brütisellen Kreuz bis Zürich-Ost. Auf der anderen Seite Richtung St. Gallen rund um den Gubrist-Tunnel. Und das heisst auch wie immer Rückstau. Auf der A3 Westumfahrung an Burdorf Süd. Dann in der Region Bern-Mittelland ist es die A1 auf dem Schirm zwischen Kriegstetten und Lauterbach, wo stockt. Und Richtung Bern zwischen Herkingen und Lauterbach, dort mindestens eine halbe Stunde anstehen. Dann auch Bratwurst und Bürli unter den Verkehrsmeldungen in der Region Basel. Verzweigung Greifeld Richtung Deutschland, dort beim Grenzübergang aktuell anstehen. Und Zentralschweiz kann noch aktualisiert worden auf der A2 Richtung Gotthard, zwischen dem Süd und Schlundtunnel haben wir 6 km Stau nach einem Unfall. Bitte denken an Gassen, Vertretungskräfte und Räumungsfahrzeuge und nehmt viel, viel Geduld mit. Auf der A2 der Zentralschweiz Richtung Gotthard, zwischen dem Süd und dem Schlundtunnel. Kommt gut und sicher an.
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0: Willkommen bei Energy Downtown an dem Mittwoch mit Hit Music Only. Temper City, Self-Aware. Neue Hit bei uns in der Playlist gibt's gerade jetzt. Und wir nehmen dich mit fürs Public Viewing, für uns ein ganz eigenes am Schweizer Match am Freitagmorgen. Wir treffen uns am Morgen um 5 Uhr mit Rahmenprogramm. Was das genau bedeutet, erzählt ihr in etwa 5 Minuten.

0: es hat schon die eine oder andere Überraschung gegeben. Willkommen bei Energy an dem Donnerstag, an der WM. Und die nächste wird die Schweiz sein.
1: Wir gewinnen 3-0. Ja, es gibt gar nicht mehr zu sagen. Und dann gehen wir!
0: Jawohl!
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0: Und das hat so effektiv noch die gegeben, dass ein Match in einer K.O.-Phase an einer Weltmeisterschaft am Morgen um 5 Uhr war bei uns. Und darum zelebrieren wir das richtig schön, und zwar mit dir da draussen. Wir haben es im Studio von Energy in Zürich. Ja, eigentlich ein Kaffee rundum oder ein Kaffee mit einem Studio, ist eigentlich egal, wie du siehst. Also wirklich, das Radiostudio ist da drin und rundum ein Kaffee vorne durch, eine fette, grosse LED-Wand, und dort machen wir das früheste Public Viewing. Und die Gästeliste, die ist offen, natürlich exklusiv für dich, für Energy-Hörerinnen und Hörer.
3: Hallo zusammen. Also ich und mein Schatz würden sehr gerne mit euch im Studio den Fußballmatch am Freitagmorgen schauen. Mhm. Wir haben A sowieso gerade Ferien, B ist mein Schatz ein Frühaufsteher und ich bin mir solche Zeiten aufgrund von Schichtarbeit so oder so gewöhnt. Ja. Also wir würden uns mega freuen, dürften wir dabei sein. Liebes Grüßli, Aranja und Mike.
0: Hey, ihr seid fix mit dabei. Euch habe ich gerade eingetragen auf die Gästeliste. Willkommen in der Show vom Public Viewing vom Schweizer Match. Und ja, eben, wenn man jetzt unbedingt so extremer Fußballfan ist, dass man sagt, am Morgen um 5 Uhr möchte ich wirklich schon quasi da sein. Das heisst, man muss ja dann, je nachdem, wo man wohnt, ein bisschen früher aufstehen. Aber es lohnt sich, weil es gibt nicht einfach nur Standard, wir stellen den Fernseher ein, sondern es gibt natürlich eine komplette Radioshow, wo wir dann das ganze Land damit bespassen, live kommentieren, und das werden wir auch in das Studio reinmachen. Also es wird da ein Gewusel geben zwischen Fernsehschauen, Fußballmatch und Live-Radio. Das wird ein richtiges Happening, und das am Freitagmorgen am 5 Uhr. Wie gut ist das denn? Wenn du willst dabei sein, es gibt Gästelistenplätze exklusiv für dich, das
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0: Kannst einfach schnell Stichwort WM schicken und dann bist du schon mit dabei.

0: Drop Dead.
1: Energy an dem Donnerstag, schön bist mit uns. Und an dieser Weltmeisterschaft passiert nicht viel auf dem Platz, sondern auch nebendran. Mode, ein ganz grosses Thema in Amerika. Das finde ich irgendwie ein bisschen verwirrend. Lieber Luzi Fricker, es tönt zwar nach Good News, weil der Murat Yakin, unser Nationaltrainer, ist ganz oben mit dabei auf dem Ranking. Vorher aber mal schnell grundsätzlich. Kommen die Amis mittlerweile mit dem Fußball-Fan-Kult klar? Eben nicht mit dem Football, sondern Soccer halt in ihren Augen.
2: Ja, sie haben immer noch lieber dessen Stände. Ich bin mal dort ein Major League Soccer Match schauen. Und die Fans sind mehr Nuggets oder Pommes frites oder Burger. Nein, während dem Match schon nachher, wenn es ein Goal gibt, der Schiri, respektive der Linienrichter, hat die Fahne auf, dann jubeln sie noch weiter. 5 Minuten, die checken nicht, dass es ein Offside ist. Aber jetzt hoffe ich, während der WM, dass da die Kenntnis ein bisschen optimiert ist worden.
1: Und wenn man die Stadien anschaut, oder? Die sind ja extrem gross und vor allem auch immer extrem gut beleidigt. Also es ist sehr gut besucht, die WM. Das wird ein Erfolg werden, mindestens von den Ticketpreisen her. Und Portemonnaie, die werden immer geringer. Aber kommen wir zu den Good News rund um den Murat Yakin.
2: Genau, er ist immer weit vorne dabei, weil so ein Portal macht immer die Trainer-Looks. Hat also alle 48 Trainer unter die Lupe genommen. Vor 2 Jahren bei der EM, der Muri sogar noch auf Rang 1. Jetzt ist es 1 mehr. 1-1 auf dem 11. Er hat zwar immer noch eine super Kleidung, einen super Look. Er sieht ein bisschen aus wie ein Immobilienmakler. Aber das einzige Problem ist die Hose, die verrumpfelt sind. Es hat 10 Ränge im kostet. Also das? Muri, vielleicht ein Glättis wäre vielleicht noch so gefragt.
1: Ja, ich finde es auch wirklich extrem wichtig an einer Fußball-WM, wie dass der Trainer rumläuft und ob der Anzug gerade gebügelt ist. Das ist wirklich ein entscheidender Punkt. Wie würdest du in dem Ranking wegkommen, würde ich jetzt mal sagen? Also wir beide jetzt auf der modischen Seite auch eher im Abseits, oder?
2: Ja, vor allem, weil immer Nasentüchli schauen aus meinen Hosensäcken raus. Nachher Zocken habe ich nicht gleichzeitig auf. Glitz, nein, eine Katastrophe. Ich wäre ferner liefen. Also, wenn 48 Ränge, wäre ich auch auf Rang 200.
1: Gut, und ich nehme an, in diesem Stadion sind auch verboten. Wäre für mich der Job an der Seitenlinie auch nichts. Zum Glück macht es der Muri und egal, ob er Falte in der Hose hat, es geht um die Leistung. Fokus auf das, danke Luzi.
2: Hopp Schweiz!

0: haben wir auch schon live gesehen. Auf der Energy Air Bühne vor 2 Jahren, glaube ich, oder 3 Jahren. In My Bones. Ray Dalton, B Energy Downtown. Schön, bist du mit uns. Jetzt ist es 20:30.
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0: Wir haben es leider noch nicht so ganz durch. Also für die, die jetzt wirklich alles andere als trocken geblieben sind in der Nacht, die werden auch heute Abend noch mal etwas mitbekommen. Das Gute am Ganzen ist, es wird viel konzentrierter sein und weniger. Das heisst, es kann durchaus mal da und dort wirklich ein gröberes Gewitter geben, aber es ist nicht mehr einfach so eine riesen Wand, die einmal quer über die Schweiz zieht. Das heisst, heute Abend durchaus die Chance, je nach Region, dass du nochmal nass wirst. Dann haben wir es aber durch und morgen gibt wieder einen schönen Tag mit bis zu 27 Grad und viel Sonne.
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0: Alle wichtigen Staumeldungen von der Deutschschweizer Autobahn gibt es immer live bei Energy Downtown. Jetzt um 2 Minuten über den 3:30 gleich anstehen in der Region Zürich-Aargau auf der 1. Richtung Zürich vom Brikettisellen Kreuz runter bis Zürich-Ost und auf der anderen Seite rund um den Gubrisch-Tunnel. In der Region Bern-Mittelland haben wir die A1, wo man mindestens 20 Minuten anstehen muss, zwischen Erkingen und Lauterbach. In der Zentralschweiz haben wir noch die A2 auf dem Schirm Richtung Gotthard zwischen dem Nord und dem Schlund-Tunnel. Dort haben wir einen gröberen Unfall. Bitte denken an Gassenvertretungskräfte und Räumungsfahrzeuge, auch schön. Die Räumungsfahrzeuge, so heisst das Wort dann korrekt. Und rechnen vor allem viel, viel mehr Zeit ein. Bis zu 1,5 Stunden ist aktuell dort die Verkehrsbehinderung angegeben. Das heisst, auf der A2 Basel Richtung Gotthard zwischen Demmenort und dem Schlundtunnel mindestens 1,5 Stunden Zeitverlust. Kommen gut und sicher an.
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0: lustig würdest du sagen, bist du auf einer Skala von 1 bis Flachwitz? Also ich persönlich würde sagen, Flachwitz bei mir so Thema Nummer 12 und ich finde, es könnte nicht besser passen. An dem 1. Juli ist nämlich offiziell der internationale Witz da.
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0: Und das kann doch so einfach sein, oder? Warum muss man immer irgendwie komplizierte und hochintellektuelle Jokes machen? Man kann ja einfach mal ein bisschen tiefer sein vom Level.
2: Was ist das Lieblingsessen von einem Auto? Ein Parkplätzli.
0: Ja, und sogar noch ein bisschen herzig, oder? Auch aus der Community haben wir da zum internationalen Tag vom Witz durchaus den einen oder anderen Schöne bekommen, wie ich finde.
3: Ah, ich habe gefragt, ob ihr wisst, warum man eine leere Flasche in den Kühlschrank stellt. Es könnte ja sein, dass mal jemand nichts trinken will, dann hätte er es sogar kalt.
0: Hey, das ist sogar smart, oder? Ich meine, stell dir mal vor, wirklich, du hast nichts leeres im Kühlschrank und da kommt jemand, der nichts will trinken oder vielleicht auch ein grosses Tier dabei hat.
4: Hallo zusammen, das ist Elena. Also, ich habe auch einen flachen Witz für euch. Was ist braun, klebrig und läuft durch die Wüste? Ein Karamell. Schönen Nachmittag.
0: Yeah. Ja, danke vielmals. Der ist doch schon fast herzig. Wenn du deinen Flachwitz hast, kannst du schnell eine WhatsApp-Sprachnachricht schicken. Nehmen den sehr gern. Wir machen eine einfache Unterhaltung heute am 1. Juli, der internationale Witztag. Und schön ist, wenn sich auch Profis melden zu dem, die jetzt ja durchaus vielleicht ein bisschen komplexere, ganze abendfüllende Witzprogramme haben, wie der Stefan Büsser. Hat auch relativ einen einfachen, wie ich finde.
5: Sitzen zwei Affen in der Badwanne, sagen der eine Affe zum anderen. Und sagt der andere, ja, dann lass halt ein bisschen kalt Wasser rein.
0: Ja, ist doch grundsätzlich einfach. Ah, es ist so schön, wenn man einfach so billige Unterhaltung machen kann. Oder mit ein paar Flachwitz kann man einfach gewisse Menschen glücklich machen und es ist mega simpel. Mein Lieblings ist ja der, ich bin, und das kann ich an dieser Stelle sagen, transfinanziell. Ich bin ein Reicher gefangen im Körper von einem Arm.

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0: Alex Warren, Fever Dream, The Energy Downtown an dem Mittwochnachmittag. Es ist der 1. Juli. Schön, bist du mit uns.
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0: Und ich komme vom Luzi Fricker.
2: Der US-Präsident Donald Trump hat letztes Jahr mit seinen Geschäften mit Kryptowährungen 1 Milliarde Dollar verdient. Das zeigt die Einkommenserklärung, die amerikanische Regierung heute hat veröffentlicht. Ein grosser Teil von dem Geldberg hat der 80-Jährige mit Lizenzgebühren für digitale Münzen, die sogenannten Celebration Coins, eingenommen. Der Donald Trump kurbelt sie zu ihrer Amtszeit der Handel mit Digitalwährungen an und hat zahlreiche Regulierungen abgeschafft. Die weltweiten Meerestemperaturen sind momentan so hoch wie noch nie. Wie Daten vom EU-Klimaprogramm Copernicus zeigen, liegen die Durchschnittstemperaturen bei knapp 21 Grad. Das ist absoluter Rekord. Copernicus teilt mit, dass die warmen Wassertemperaturen durch das natürliche Klimaphänomen El Niño verstärkt werden. Es sei kein Ende in Sicht. Die Gefahr von extremen Stürmen und Überschwemmungen täge durch die Entwicklung weiter zunehmen. Nicht nur die Weltstars an der WM, sondern auch die Schweizer Amateurclubs und Quartiervereine sorgen heute für Schlagzeilen. Das dank der Auslosung von der ersten Hauptrunde vom Schweizer Fußballcup. Der Titelverteidiger St. Gallen ist beim Zürcher Erstligist Thal Wil zu Gast. Der FC Zürich reist in Kanton Schweiz zu Duggen, GC nach Regensdorf, der FC Basel nach Courtenay in Jura und IB ins Baselbiet nach Liestal. Die Partien gehen Mitte August über Rasen.
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0: Es ist so ein die Aufschnaufphase, wo wir aktuell drin sind. Verheißungsvoll. Es hat ein bisschen Sonne im System, da und dort noch ein paar Wochen, aber es ist leider noch nicht ganz alles gewesen. Vor allem in Abend, je nachdem, wo das bist in der Schweiz, zwischen 5 und 9 wird da nochmal eine Wand drüber kommen. Die ist aber viel punktueller als die jetzt in der Nacht. Also das heisst, es wird einfach komplett überall in der Schweiz schiffen, aber halt punktuell bei dir. Also unbedingt vielleicht der lokale Regenradar mal im Auge behalten. Und es kann durchaus sein, dass vor allem in der Mittelschweiz, Zentralschweiz und in der Region Zürich-Aargau mal noch richtig deftige Wolken drüber ziehen heute.
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0: Eigentlich will ich positiv aufhören. Morgen sieht es wieder besser aus, ab morgen wieder sonnig und schön. So, haben wir das auch noch schnell reingenommen. 3 Minuten ab der 4 schauen wir schnell auf die Straße. Da in der Region Zürich-Aargau heisst es aktuell anstehen mindestens 20 Minuten Zeitverlust auf diesen Strecken. Der A1 Richtung St. Gallen von Diedeke bis zum Gubristunnel anstehen und auf der anderen Seite vom Brütisellen Kreuz bis Zürich-Ost. Dann haben wir die Region Bern-Mittelland auf dem Schirm, dort Herkingen, Lauterbach Richtung Bern, stockender Verkehr. Ähnliches Bild auf der A2 Richtung Basel, zwischen Hagenau und Badischer Bahnhof, dort mindestens 20 Minuten. Und auf der anderen Seite Richtung Zürich, zwischen dem Grenzübergang Basel-Saint-Louis und Wiesen, auch dort stockenden Verkehr. Dann eine gröbere Meldung haben wir von der A2 Richtung Gotthard, zwischen der Rotenburg und dem Schlundtunnel. Dort haben wir einen Unfall. Bitte fahrt vorsichtig und die Polizei bittet um Gassen für die Rettungskräfte und Räumungsfahrzeuge. Aktueller Zeitverlust bis zu 1 Stunde und 10 Minuten dort.
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Und noch 12 Tage, dann ist der 13. 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Die haben aber am Morgen vom Event mal schnell angerufen und gesagt, Freunde, wir haben das Problem, wir können nicht, wir sind beide krank. Und dann haben wir schnell ein bisschen umdisponieren und dann gefunden, du, wer kennen wir gerade? Wer ist gerade in der Region? Wer ist sowieso ein Konzertspieler? Tabu, Tabu Fantastic, los jetzt. Was machst du heute Abend? Wir brauchen noch schnell Ersatz und Tabus. Die DJ Arts und der Tabu sind nicht nur spielen, sondern haben auch noch schnell ihre eigene Version von Stolen Dance gemacht.

0: gut war das dann? Eine der besten Konzerterinnerungen von der Energy Live Session. Und das ist eben schön an diesen ganzen Geschichten. Die sind so speziell und so einzigartig, dass es sich unbedingt lohnt, zum kommen.
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0: 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Und jetzt geht während der WM natürlich mit Bring 'em High den, ich nenne es jetzt einfach mal so, offiziellen Schweizer Fußballhymne. Alle diese Tracks wird er sicher spielen an der nächsten Energy Live Session. Und du, mit drin steht nur dabei. Der schneller ist, wie man den Geschwinder jetzt schnell ins Studio anrufen, bitte schön.
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0: Boschi, neueste Nummer von ihm. Haus bauen. Und ein grosses Herz, das hat er, der Boschi. Das können wir wirklich bezeugen. Ich meine, er gehört ja eigentlich schon fast ein bisschen zum Inventar von Energy. Seit dem 2005, also seit Musicstar, eigentlich bei uns immer wieder auf der Bühne schon jede Show gespielt, die es mal gibt. Jetzt aber endlich bei einer Energy Live Session. Also nicht auf der Riesenbühne, sondern kompakt intim. 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Der schnellere Schwimmer, der geschwinder. 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

0: Neo Afrojack, Nayer, Give Me Everything. Nehmen wir auch mit, um ein bisschen Motivation richtig für Abend. Das geht nach dem dann.
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0: Leck, ist dir gut drauf, die Jessie. Was ist ja mit dir los? Willkommen in der Show, Sally.
3: Schönes Wetter, es passt alles. Also heute nicht. Also
0: jetzt wollte ich gerade sagen, in welchem Land bist du gerade? Also vielleicht nicht im gleichen Zürich wie ich. Oder sagst du einfach, das ist okay, wenn es jetzt mal schifft?
3: Es ist okay. Ein bisschen Abkühlung, du glaube allen, manchmal ist ein bisschen gut.
0: Grand Slam Zürich möchten wir miteinander spielen. 50 Stutz stehen im Trackpot zum schön bösteln im Seal City. Was würdest du gönnen mit dem 50er?
3: Ja, wahrscheinlich schon irgendetwas für den Sommer, ja.
0: Dann, wenn es wieder wärmer wird, also für morgen. Übermorgen.
3: Genau, genau. Ein
0: bisschen Sonnencreme oder so, irgendetwas, wo dann passt oder wo man dann braucht, geht quasi auf unseren Deckel. Man muss natürlich aber zuerst mal unser Wörtli, die Schranke, die Barriere, muss man überwinden. Wenn eine Zürcherin oder ein Zürcher von einem Zwillingskäppli redet, was ist damit gemeint? Ich kann mich vage daran erinnern, das haben wir schon mal gehabt. Ich habe wirklich das Gefühl, das hat es schon mal rausgespeuzt, das Wort.
3: Das, was ich jetzt im Kopf habe, sage ich jetzt wahrscheinlich am Radio besser nicht.
0: Du umschreiben?
3: Ja, ich weiß nicht, ob das so jugendfrei ist.
0: Auf
3: ja,
0: was willst du raus?
3: Entweder hätte ich jetzt gesagt, es wäre ein Spielzeug in die Richtung, aber tendenziell eher ein Kondom oder so. Ich weiß es nicht.
0: Sagen wir es mal so, es hat etwas mit dem sekundären Geschlechtsmerkmal zu tun, wenn ich mich richtig mag erinnern. Es ist nicht jetzt so versaut, wie du jetzt gerade daran denkst.
3: Ich habe keine Ahnung.
0: Körperlich ein bisschen drauf.
3: Ein BH.
0: Hätte ich jetzt eben auch gesagt. Zwillingskäppli, macht Sinn. Domenico Blass, löse auf.
4: Ein Zwillingskäppli heisst Zwillingskäppli, weil es zwingend zwei davon braucht, weil sie die beiden Brüste bedecken. Das ist ein Büstenhalt.
0: Exakt, Demente.
3: Super.
0: Genau. Mit vereinten Kräften und unter Einhaltung von den Jugendschutzbedingungen haben wir das noch geschafft. 50 Stutz vom Seal-City gibt es für dich. Danke, Jessie.
3: Danke vielmals, merci.
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0: Pitbull Neo, Afrojack bei Energy Downtown. Gut gewiped, richtig wohlverdient am Feierabend. Update in Sachen Wetter und Verkehr.
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5: Es kommt noch mal ein bisschen etwas. Also je nach Region ist noch schwierig zu sagen. Vor allem im Bernbiet, Zentralschweiz und Zürich-Aargau. Dort wird mal noch heute Abend die ein oder andere Gewitterwolke durchziehen. Es ändert sich so im 30-Sekunden-Takt. Also ich würde gerne sagen, dort kommt es heute Abend um 4:15 Uhr schiffen. Schwierig. Aber ja, ich sage es jetzt mal so formuliert. Irgendwas zwischen 5 und 9. Dort kann es durchaus mal noch kommen. Eben vor allem konzentriert auf die Region Mittelland, Zentralschweiz oder Zürich-Aargau. Dort wird es noch mal schnell kurz nass werden und das kann auch lokal relativ deftig werden. Dann ist die ganze Geschichte vorbei und ab morgen wieder wunderschön und 30 Grad.
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5: Wichtige Meldung schnell von der A12 Freiburg Süd und Freiburg Nord. Dort zwischen den Gegenständen liegen auf der Autobahn. Nur bitte äußerst vorsichtig fahren. Und die jetzt sagen, aktualisiert worden, betrifft A13 Richtung St. Margrethe auf der Höhe Haag. Gegenstände auf der Autobahn. Dort liegt eine Gummimatte auf der Autobahn. Rum. Gehört auch definitiv dort nicht an. Bitte äußerst vorsichtig fahren auf der A13 Richtung St. Margrethe auf der Höhe Haag. Gehen wir in die Region Zürich-Aargau, dort anstehen. Auf der A1 zwischen Dietig und dem Gubrist-Tunnel auch auf die andere Seite anstehen. Richtung Zürich zwischen dem Brütisellenkreuz und Zürich-Ost brauchst Geduld. In der Region Bern-Mittelland ist es vor allem die A1, wo staut zwischen Herkingen und Lauterbach, dort mindestens 20 Minuten anstehen. Das gleiche Bild auf der A2 zwischen Agnau und Badischer Bahnhof und auch auf der A3 Richtung Zürich beim Grenzübergang Saint-Louis und Wiesen, dort eine halbe Stunde lang, wo du im Stau stehst. Dann in der Zentralschweiz betrifft das die A2 Richtung Gotthard zwischen Rotenburg und dem Schlundtunnel. Dort hat es einen gröberen Unfall gegeben. Bitte fahrt vorsichtig und denkt an die Gassenverrettungskräfte und Räumungsfahrzeuge und nehmt mindestens eine Stunde mehr mit, wenn ihr dort unterwegs seid. Kommt gut und sicher an!
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0: Franz. Die Österreicher hätte ich fast gesagt. Die Norweger sind am Rudern und haben richtig Freude. Und wir gehen jetzt auf der anderen Seite. Haben wir dann die Deutschen, die rausgeflogen sind?
1: Kann ich ruhig bleiben, es tut mir leid. Wir hatten 800% Ballbesitz. Und was? Wie viele gute Chancen hatte Deutschland? Hm? Junge, wir hatten 4 Spiele Zeit, einmal eine gute Performance zu bringen. 7-1 gegen Curaçao, wo die Hälfte nicht mal ein richtiger Profi ist. Wir waren gegen die Elfenbeinküste schlecht, bis UNDAF reinkam. Wir waren gegen Ecuador kategorisch schlecht und heute waren wir am Ball schlecht. Wir haben es nicht verdient.
0: Ja, und darum sind wir auch rausgeflogen. Zu Recht, muss man sagen. Es ist wirklich ein bisschen gemein und ich verstehe es auch. Aber ich glaube, irgendwie Hochmut kommt vor dem Fall. Oder wenn man das angeschaut hat, was dort passiert ist, wie man noch vor dem Match geredet hat, bevor man rausgeflogen ist, dass das ja eben so ein bisschen Pokalspiel ist und so ein bisschen Liga, Halbamateur und so, das machen wir kein Problem. Jetzt haben wir die Quittung bekommen. Aber eben auf der anderen Seite dann wieder in Frankreich hat man sich sehr gefreut. Wirklich ein geiler Match gewesen. Muss ich an dieser Stelle sagen, tut mir leid, für die Schweden natürlich 3-0 gegen Frankreich und ist somit in der Achtelfinale mit dabei. Und jetzt hoffen wir, dass die Schweiz nachzieht.
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0: Und das hat es auch noch nie gegeben, dass ein Match in der K.O.-Runde am Morgen am 5 Uhr stattfindet. Und darum haben wir gefunden, ja komm, jetzt nehmen wir doch mal die Möglichkeit und gehen zusammen in ein Public Viewing. Machen es gerade selber in Zürich an der Teufelstrasse, direkt hinter dem Oberhaus, ist das Café The Studio. Und im The Studio hat es auch passenderweise ein Radiostudio. Dort die Kollegen drin von Energy, mein Morgen. Und da können wir zusammen am Morgen um 5 Uhr ganz speziell ein WM-Match schauen. Also ich habe das Gefühl, es gibt eine mega weirde Situation dann an dem Freitagmorgen, aber irgendwie auch sehr geil. Wir haben knapp 100 Plätze, wo wir da können shooten, im wahrsten Sinn vom Wort. Und du kannst dich anmelden. Natürlich ist der Eintritt gratis. Wenn du willst kommen, einfach schnell bei uns melden per WhatsApp. Bitte schön.
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0: Und sagst du mal, wie viele Menschen das wenn mitkommen. Und ich kann vielleicht auch noch einen kleinen Teaser geben. Der Luzi Fricker wird auch da sein und den Match live kommentieren, sowohl im Studio wie auch hier im Radio. Wir werden mal schauen, wie wir das alles unter einem Hut bringen. Aber das wird sehr eine lustige Situation, vor allem, weil er kommt ja auch aus Bern und muss dann ist das Studio auf Zürich kommen, was entsprechend ein gewisser Weg ist, weil dann am Morgen fährt ja noch kein Zug. Wir reden nachher noch mal schnell mit dem Luzi, findet raus, wann kommt er dann da an, wie können wir das machen und bringen wir es vielleicht sogar an, einen kleinen Fanzug schon zu machen, weil in der Nacht gibt es ja auch noch mal ein Spiel. Also, es ist absurd, aber geil.

0: Girl, im Energy Power Edit. Hit Music Only bei uns, 10 vor 5 jetzt.
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0: Und es ist wirklich ein bisschen sehr fest gemeint, wenn ich finde, wenn man die ganzen Geschichten anschaut, außen dran in Sachen Regenradar. Es zeigt jeder wieder etwas anderes an. Man könnte so etwas zusammenfassen. Es kommt noch etwas, das hier unterwegs ist, aber es ist regionsabhängig. Also man hat vor allem einmal etwas, das noch so ein bisschen über die Region Basel hinwegzieht und dann dort vor allem über den Neuenburger See. Im Mittelland kann es sicher einmal noch durchziehen. Nehmen wir an, Zentralschweiz wird mal noch etwas drunter kommen und auch die Region Zürich-Aargau nicht ganz verschont. Ich weiss jetzt nicht, jetzt habe ich die halbe Schweiz aufgezählt, aber es ist halt wirklich schwierig. Es kommt extrem punktuell. Also die Chance, dass heute Abend nochmal ein Gewitter kommt, die ist durchaus relevant. Das Ganze fährt jetzt an und ist dann aber spätestens am 10 Uhr vorbei. Dann geht die ganze Woche weiter und zwar so, wie wir es wieder gern hätten. Am Donnerstag 27 Grad, Freitag 5, 26 Grad, dann Samstag auch wieder und am Sonntag auch wieder bis zu 30 Grad. Es wird also schön werden und genau dort wollen wir ja. Der Sommer 2026. Ich

0: Schönen guten Abend euch draussen. 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
0: Und ich liefere uns den Luzi Fricker.
2: Am Bodensee hat es heute Mittag ein spektakuläres und äußerst seltenes Naturphänomen gegeben. Kurz nach der einen hat sich über dem See eine riesige Wasserhose gebildet, die aussieht wie ein Tornado. Der Wolkenwirbel hat sich von Seeoberfläche bis hoch in den Himmel aufgetragen. Eine Wasserhose entsteht durch warme und feuchte Luft, die abkühlt und kondensiert. Die weltweiten Meerestemperaturen sind momentan so hoch wie noch nie. Wie Daten vom EU-Klimaprogramm Copernicus zeigen, liegen die Durchschnittstemperaturen bei knapp 21 Grad. Das ist absoluter Rekord. Copernicus teilt mit, dass die warmen Wassertemperaturen durch das natürliche Klimaphänomen El Niño verstärkt werden. Es sei kein Ende in Sicht. Die Gefahr von extremen Stürmen und Überschwemmungen trägt durch die Entwicklung weiter zu. Nicht nur die Weltstars an der WM, sondern auch die Schweizer Amateurclubs und Quartiervereine sorgen heute für Schlagzeilen. Das dank der Auslosung von der ersten Hauptrunde vom Schweizer Fußballcup. Der Titelverteidiger St. Gallen ist beim Zürcher Erstligist Thalwil zu Gast. Der FC Zürich reist in Kanton Schweiz zu Duggen, GC nach Regensdorf, der FC Basel nach Courtetel in Jura und IB ins Baselbiet nach Liestal. Die Partien gehen Mitte August über den Rasen.
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0: Schicke beste Grüße in Ihr Auto da und dort kann noch eine Gewitterwolke drüber ziehen. Heute am Abend. Das sollte aber spätestens um 10 Uhr durch sein. Und dann wird es wieder schön sonnig und warm.
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0: Schicke beste Grüße in Ihr Auto um 2 Minuten ab der 5 Uhr jetzt an dem Mittwochabend anstehen in der Region Zürich-Aargau. Eigentlich standardmässig. Vom Brütisellenkreuz, Zürich-Ost, Gubrist-Tunnel runter bis ins Bierfeld und auch retour dort mindestens eine halbe Stunde bis 40 Minuten Zeitverlust, egal in welche Richtung. Dann in der Region Bern-Mittelland anstehen, auf der A1 Kriegstetten, Herkingen, dort mindestens 20 Minuten und auf der anderen Seite Richtung Bern zwischen den Herkingen und Wangen an der Aare. In der Region Basel vor allem hervorhebend die A2 zwischen Hagenau und Badischer Bahnhof, dort etwa 10 Minuten Zeitverlust und auf der anderen Seite mindestens 20 Minuten länger hast zwischen den Wiesen und Augst.
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0: Weiss, ob es dir auch so geht. Manchmal sieht man einfach einen Namen von einem Künstler in einer Playlist drin und denkt so, hä? Woher kenne ich den nochmal? Und dann ist mir eingefahren, der Miles Smith. 2024 auftaucht. Nice to meet you, riesen Hit gewesen. Dann direkt Stargazing hinten reingeliefert, auch das gerade ein Hit geworden und jetzt Drive Safe. Im 2026 der gute Herr ganz oben im Pop-Olymp und darum auch zu Recht in der Energy Downtown Playlist. Willkommen im offiziellen Feierabend, schön bist du mit uns.

0: an dem Mittwoch schön bist mit uns. Wir laden dich gerade ein, unser Public Viewing. Aber wir nehmen natürlich auch Hit Music Only mit in der wohlverdienten Feierabend mit dem Bruno Mars. Jetzt dann gerade.
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0: Zugegebenermassen sind wir alle nicht ganz dicht, wenn wir uns morgen um 5 Uhr treffen, an einem Arbeitstag am Freitag, um zusammen Fußball zu schauen. Aber es ist auch wirklich ein unique Moment. Hat es in der Geschichte so noch nie gegeben, dass ein Schweizer Match mal während Energy mein Morgen läuft. Und dann tun wir das zelebrieren mit dir. Du kannst im Studio bei uns in Zürich mit dabei sein, wenn du Lust hast. 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Und natürlich ist auch fürs Rahmenprogramm gesorgt. Oder einfach im Fernsehen anstellen und ein bisschen schauen, wäre ja langweilig. Für das haben wir ja den Luzi Fricker. Und wer jetzt denkt, die am Morgen irgendwie um 4 Uhr aufstehen, um um 5 Uhr noch mit hinzugehen, um einen Match zu schauen, die kennen den Luzi Fricker nicht, weil der ist noch die Stufe drüber, gell?
2: Ja, sozusagen nicht ungestrahlt, sondern ungeschlafen. Ich gehe gleich auf einen 12-Zug, Mitternacht in Bern, bin ich im 1 zu Zürich, dann mit dem Velo ins Studio, dann kann ich schön noch den Portugal-Kroatien-Match schauen und nachher bin ich dann schön parat, 5 Uhr spätestens für ein Schweizer Match.
0: Dann kann man das Alter an deinen Augenring abzählen. Für die, die noch nie da waren, im Studio. Es ist wirklich ein Radiostudio in einem Kaffee drin. Fette, grosse LED-Wand vorne dran. Und eben, wir zeigen dann nicht einfach nur den Match, sondern eben der Luzi kommentiert mal am Radio, mal da rein. Der Roman Kilchsberger ist rum und alle anderen vom Team, die sonst noch kein Leben und Kollegen und Freunde und Familie haben, sind auch da.
2: Genau, sozusagen eine Hybridlösung ist, wie einmal im Studio oder so, dann zurück ins Public Viewing, wenn hoffentlich der Mazzan mit 1 zu 0 für die Schweiz schießt. Ich muss es jetzt schon bald ein Tröpfchen zu übernehmen. Ich habe es schon fast jetzt nicht mehr.
0: 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Wir setzen dich auf die Gästeliste. Und eben, also von Bern aus kann man auch mit dem Luzi sonst im Nachtzug mitfahren, oder? Wenn man den Portugal-Match noch schauen will.
2: Auch zwei das bringen wir irgendwie an. 2 ab 12 fahrt der Zug. Ich bin froh um jede Unterhalt.

0: Hey, the night, James Blunt, bei Energy Downtown. Willkommen im Feierabend. Jetzt Zeit zum Zocken.
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0: Spielen jetzt die Runde Nummer 3. Jederzeit kann man sich anmelden. Einfach QK, die zwei Buchstaben schicken. Ein Q und ein K auf 079 655 0886. Wir starten Ladies First mit Jessica. Guten Abend.
2: Hoi, Sascha.
0: Also, ich meine, du musst ja jetzt ja nur gegen den Marco gewinnen. Den lernen wir gleich nachher kennen für heute. Aber du willst ja direkt ins Finale nehmen, oder?
2: Ja, wieso nicht?
3: Ja, eben.
2: Also, ich hoffe es jetzt mal, ja.
0: Stieg mal reingeben und dann schauen wir, was dabei rauskommt. Gib mir den Countdown und wir legen los.
2: 3, 2,
0: 1. Welcher Schweizer Tennisass hat sie das letzte Wimbledon-Spiel bestritten?
2: Wie heisst er? Wawrinka, oder?
0: Ja, das ist korrekt. Sag mir eine Mannschaft, die schon fix für Achtelfinale qualifiziert ist.
2: Frankreich.
0: Das ist korrekt. Und Baschi, nächste Gast am Energy Event. Wie heisst Konzertreihe? Mal schauen, was der Marco daraus macht. Jetzt nicht mehr sagen, liebe Jessica, willkommen in der Show, Sali.
4: Guten Abend, Sascha.
0: Auch von dir brauche ich den Countdown, bitte schön.
4: 3, 2, 1.
0: Welcher Schweizer Tennisass hat sein letztes Wimbledon-Spiel bestritten?
4: Wawrinka.
0: Das ist korrekt. Sagen wir eine Mannschaft, die schon fix für das Achtelfinale qualifiziert ist.
4: Kanada.
0: Das ist falsch. Ah doch, das ist richtig, sorry. Baschi, nächster Gast am Energy-Event. Wie heisst Konzertreihe? Gib dir noch 1-2 Sekunden mehr, weil ich da falsch-richtig-falsch-positive Antwort gegeben habe in der Frage Nummer 2. Es ist doch die Energy Live Session. Wie viele Mal haben wir schon Energy Live Session gehabt? Ich glaube, ich bin jetzt 17 Jahre.
4: Ja,
0: ich 17 Jahre bin ich in diesem Laden und ich glaube, seit 16 Jahren machen wir die Energy Live Session. Somit gehen wir zusammen in die Schätzfrage rein. Parkiert nochmal den Marco rasch. Wie viele freiwillige Helferinnen und Helfer, sprich Volunteers, arbeiten an dieser FIFA-WM dieses Jahr?
2: 5'000.
0: Mal schauen, was der Marco daraus macht. Wie viele freiwillige Helferinnen und Helfer, also Volunteers, arbeiten an dieser FIFA-WM?
4: 11'000.
0: Sagst du, im Vergleich zu den 5'000 von der Jessica. Ihr habt euch dezent beide verschätzt. Es sind 65'000, so viel wie noch nie. Somit der Marco aber näher dran und unser Quiz. König!
4: Gratulieren. Danke.
0: 50 Stutz von Tres Amigos gibt es für dich, lieber Marco. Und danke natürlich auch, liebe Jessica, fürs Mitspielen. Wunderschönen Rest von dem Mittwoch.
4: Danke.
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1: Wir werden nicht ganz trockenen Fusses durchkommen, also Teil schon und Teil nicht. So könnte man sich zusammenfassen. Also es sind noch verschiedene Gewitterwolken unterwegs, wenn sie jetzt gerade so ein bisschen trüger ist, im Moment zwischen der Wolkendecke hin und wieder mal die Sonne, die so ein bisschen durchschimmert. In Abend kann es aber auch da und dort wirklich nochmal ein kleines Gewitter geben. Spätestens auf der 10 sollte das dann vorbei sein und dann haben wir die ganze Geschichte durch und morgen wird es wieder schön.
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1: Schicke beste Grüße in dein Auto. Viel los auf den Deutsch-Schweizer Autobahnen. Wir können es aber zusammenfassen in der Region Zürich-Aargau. Dort vom Brütisöller Kreuz via Zürich-Ost, Gubristunnel runter ins Bierfeld und auch retour. Mindestens 40 Minuten Zeitverlust, immer wieder stockender Verkehr und Stau. In der Region Bern-Mittelland ist es da eins, wo wir auf dem Schirm haben, zwischen Kriezstetten und Herkingen. Dort aktuell stockend und auf der anderen Seite Richtung Bern zwischen Herkingen und Niederbipp. Dann haben wir noch die A5 mit, dort zwischen Solothurn, Ost und Lauterbach. Auch dort stocken es aber wegen dem Stau auf der A1. In der Region Basel ist es da zwei, die stocken zwischen Hagenau und Badischer Bahnhof. Dort mindestens 20 Minuten auf der anderen Seite zwischen Wiesen und Augst. Und natürlich wie immer beim Grenzübergang Rheinfelden. Auch dort heisst es aktuell anstehen. In der Zentralschweiz können wir gerade noch die Meldung hier mitnehmen. Auf der A2 anstehen Verkehrsüberlastung in der Ausfahrt Richtung Basel auf der Höhe Emme-Süd. Bitte äußerst vorsichtig fahren und kommen gut heim.
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0: Was für ein Banger vor der Imagine Dragons, The Energy Downtown Natural. Immer noch eine der besten Bands auf diesem Planeten, wie ich persönlich finde. Und es ist so schön, bist du mit uns an diesem Mittwochabend.
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0: Ein Unwetterwalze fegt sich gestern so richtig schön über die Schweiz mit da und dort immer wieder mal Unterbrüche. Resultat sind aber trotzdem Strassen, die wie Flüsse aussehen oder Wasserfälle, die von den Dächern abstürzen. Verletzte hat es zum Glück keine gegeben, dafür tausende gestrandete Flugpassagiere, Energy-Reporter Luzi Fricker.
2: Ja, absolut. Wegen der Unwetter haben heute zahlreiche Flüge am Flughafen Zürich müssen gestrichen werden. Betroffen sind 6'300 Passagiere. Auch schon gestern Abend ist der Flughafen Zürich für viele Flugzeuge, die wollten landen, tabu gewesen. Sie mussten nach Genf, Basel oder sogar Stuttgart umgeleitet werden. Die Situation sei äußerst außergewöhnlich, sagt der Swiss-Sprecher Michael Pelzer.
3: Das Gewitter hat uns und vor allem unseren Passagieren einen dicken Strich durch die Rechnung gemacht. Also in diesem Ausmaß kommt so etwas nur sehr, sehr selten vor. Das Gewitter war nämlich nicht einfach irgendwo in der Region gewesen, sondern ganz lang direkt über dem Flughafen Zürich. Und aus Sicherheitsgründen müssen wir dann alle Arbeiten auf dem Vorfeld stoppen. Wir können dann also kein Flugzeug ans Gate bringen, kein Gepäck verladen und zum Teil weder starten noch landen.
2: Das haben hier riesen Rattenschwanz zur Folge.
3: Weil Flugzeuge und Crews dann plötzlich gar nicht dort sind, wo sie für den nächsten Einsatz eigentlich gebraucht werden. Auch heute haben wir darum nochmal zusätzlich

0: Und manchmal könnte es nicht besser passen, wenn man wirklich auf ist. Auf eine ganz schlechte Überleitung, dann bringt man es auch an. Jetzt reden wir gerade über das Wetter und das heisst... Katy Perry kommt nachher mit Hot and Cold. Ja, es ist schon fast ein bisschen einfach.
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0: Schickt wirklich beste Grüße raus und möchtet euch nicht in falscher Sicherheit wiegen, weil leider wird es nochmal ein bisschen kommen an Abend. Und auch wenn jetzt genau in so einem Ding hockst, wo die Wolken weg sind und noch ein bisschen Sonne drin ist, das gibt es vereinzelt aktuell in der Schweiz, dann ist das so ein bisschen trügerisch, weil du denkst, ja, das ist ja easy, passiert ja nicht mehr viel. Aber es gibt noch Gewitterzellen, die unterwegs sind. Natürlich nicht so grossflächig, wie wir es jetzt in der Nacht gehabt haben, also jetzt nicht gerade Weltuntergang par excellence, aber es wird da und dort nochmal gewittern und dann kann es wirklich lokal auch heftig mal noch reinlehren heute Abend. Also bitte vorsichtig sein und vielleicht noch nicht alles wieder auf den Balkon ausräumen. Es könnte noch passieren, dass es da noch ein bisschen dauert, bis die ganze Geschichte dann durch ist. Das Gute am Ganzen, ab 10 Uhr haben wir dann kein Regen mehr im System und ab morgen sieht es wieder genauso aus, wie wir es wollen. Sonnig.

0: O'Clock bei Downtown. Schön, bist du mit uns.
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0: Und ich komme jetzt vom Luzi Fricker.
2: Die Schweizer Böden sind trotz der intensiven Regenfälle in der letzten Stunde gäng noch viel zu trocken. An den meisten Orten herrscht nach wie vor die zweithöchste Warnstufe 4. Wie es von Meteo News heisst, sind die Böden wegen der langen Trockenphase wie versiegelt. Dadurch kann das Wasser nicht richtig versickern und fließt stattdessen ab. Für das sich die Böden längerfristig erholen könnten, bräuchte es laut Meteo News regelmässigen Regen über mehrere Wochen. Das ist momentan nicht in Sicht. Am Bodensee hat es heute Mittag ein spektakuläres und äußerst seltenes Naturphänomen gegeben. Kurz nach der einen hat sich über dem See eine riesige Wasserhose gebildet, die aussieht wie ein Tornado. Der Wolkenwirbel hat sich von Seeoberfläche bis hoch in Himmel aufgetragen. Eine Wasserhose entsteht durch warme und feuchte Luft, die abkühlt und kondensiert. In diesen Minuten ist an der Fußball-WM ein weiterer Titelfavorit am Start. In Atlanta ist es losgegangen mit dem 16. Finale zwischen England und der Demokratischen Republik Kongo. Für Afrikaner ist es das erste WM-K.O.-Rundenspiel. Die Stolpergefahr für die Engländer dürfte also minim sein. Am Abend 10 kommt es zum Duell Belgien gegen Senegal und am 2 zu der Partie zwischen dem Gastgeber USA und Bosnien.
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0: Heute Abend durchaus noch schnell das ein oder andere Gewitter möglich. Abends 10 sollte dann die ganze Geschichte vorbei sein und die nächsten Tage werden wieder schön sonnig und warm zwischen 25 und 30 Grad.
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0: Da sieht es leider nicht so rosig aus auf der Straße. Relativ viel los an dem Mittwochabend auf der Deutschschweizer Autobahn. Wir fassen das mehr oder weniger zusammen. In der Region Zürich-Aargau, Brütisellenkreuz, Zürich-Ost, Gubrisch-Tunnel bis ins Bierfeld und Retour. Die ganze Strecke immer wieder stockenden Verkehr, mindestens eine halbe Stunde Zeitverlust würde ich einrechnen. Dann in der Region Bern-Mittelland im Fokus A1 zwischen Kriegstedt und Herkingen, dort in beiden Richtungen mindestens 15 Minuten, wo du verlierst. Zweimal 20 Minuten Anstau in der Region Basel auf der A2 zwischen Hagenau und Badischer Bahnhof und auf der anderen Seite zwischen Wiesen und Augst. Und die Meldung von der Zentralschweiz nehmen wir auch noch mit auf der A2 Richtung Basel zwischen Hergiswil und Rotsee. Dort Verkehrsüberlastung, Stau, das heisst mindestens 30 Minuten, die du dort anstehst. Kommen gut und sicher an.
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0: Willkommen im hochverdienten Feierabend von dem Mittwoch. Schön bist du mit uns.

0: Energy an dem Donnerstag. Schön bist mit uns. Und an dieser Weltmeisterschaft passiert nicht viel auf dem Platz, sondern auch nebendran. Mode, ein ganz grosses Thema in Amerika. Das finde ich irgendwie ein bisschen verwirrend. Lieber Luzi Fricker, es tönt zwar nach Good News, weil der Murat Yakin, unser Nationaltrainer, ist ganz oben mit dabei auf dem Ranking. Vorher aber mal schnell grundsätzlich. Kommen die Amis mittlerweile mit dem Fußball-Fan-Kult klar? Eben nicht mit dem Football, sondern Soccer halt in ihren Augen.
1: Ja, sie haben immer noch lieber dessen Stand. Ich bin ja mal der Major League Soccer Match schauen. Und die Fans sind mehr Nuggets oder Pommes frites oder Burger. Nein, während dem Match schon, wenn es ein Goal gibt, der Schiri, respektive der Linienrichter, hat die Fahne auf, dann jubeln sie noch weiter. 5 Minuten, die checken nicht, dass es ein Offside ist. Aber jetzt hoffe ich während der WM, dass da die Kenntnis ein bisschen optimiert ist worden.
0: Und wenn man die Stadt anschaut, die sind ja auch extrem gross und vor allem auch immer extrem gut beleidigt. Also es ist sehr gut besucht, die WM. Das wird ein Erfolg werden, mindestens von den Ticketpreisen her. Und Portemonnaie, die werden immer geringer. Aber kommen wir zu den Good News rund um den Murat Yakin.
1: Genau, er ist immer weit, weit vorne dabei, weil so ein Portal macht immer die Trainerlooks. Hat also alle 48 Trainer unter die Lupe genommen. Vor 2 Jahren bei der EM der Muri sogar noch auf Rang 1. Jetzt ist es 1 mehr. 1 heisst auf dem 11. Er hat zwar immer noch eine super Kleidung, einen super Look. Er sieht ein bisschen aus wie ein Immobilienmakler. Aber das einzige Problem ist die Hose, die verrumpfelt sind. Das hat 10 Ränge ihm gekostet. Also was? Muri, vielleicht ein Glättis wäre vielleicht noch so gefragt.
0: Ja, ich finde es auch wirklich extrem wichtig an einer Fußball-WM, wie dass der Trainer rumläuft und ob der Anzug gerade bügelt ist. Das ist wirklich ein entscheidender Punkt. Wie würdest du in dem Ranking wegkommen, würde ich jetzt mal sagen? Also wir beide jetzt auf der modischen Seite, auch eher im Abseits, oder?
1: Ja, vor allem, weil immer Nasentüchli schauen aus meinen Hosensäcken raus. Nachher zocken kann ich nicht gleichzeitig auf. Glitz, nein, eine Katastrophe. Ich wäre ferner liefen. Also, wenn es 48 Ränge gibt, wäre ich auch auf Rang 200.
0: Gut, und ich nehme an, in diesem Stadion sind auch Rauchverbot. Dann wäre für mich der Job an der Seitenlinie auch nichts. Zum Glück macht es der Muri. Und egal, ob er Falte in der Hose hat, es geht um die Leistung. Fokus auf das. Danke, Luzi.
1: Hopp, Schweiz. Hallo.

0: wichtige Meldung, wenn ihr unterwegs seid. Willkommen bei Energy Downtown. Auf.
1: Okay, schön. Also eigentlich sollte man jetzt da schön hören, wie das Typ da spielt, aber macht es irgendwie nicht so. Ah, jetzt ist es da.
0: Willkommen bei Energy Downtown. 18 Minuten ab der 6. Eine schnell wichtige Meldung von der A13 Sargans St. Margrethe zwischen Trübach und Sevelen in beiden Richtungen. Gefahr wegen Personen auf der Autobahn mit einem Elektroroller. Das ist das goldene Ende der Nahrungskette, die unterwegs sind mit einem Elektroroller auf der A13 Sargans St. Margrethe, Trübach und Sevelen. Bitte vorsichtig fahren. Dort machen wir den Schlenker da über. Zu denen, die gerne den Fußball würden heimholen ins Mutterland.
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0: Fricker, man muss ein bisschen vorsichtig sein. So auf dem Weg heim auf England ist der Fußball aktuell nicht.
3: Ja, ich meine, die Engländer haben irgendwie ein paar Portionen Fisch und Chips mit ranzigem Öl gegessen. Gegen krass Aussenseiter Kongo 0-1 zurück. Schon nach 7 Minuten. Also da bahnt sich eine riesen Überraschung an. Wobei eben, geht noch gut 70 Minuten, denken die Engländer drehen jetzt schon noch auf. Aber wenn es so bleibt, wäre das eine der grössten Sensationen, die es überhaupt hat gegeben.
0: Gut, das sind die ersten 19 Minuten gespielt, muss man fairweise dazu sagen. Aber das ist schon noch krass, oder? Normalerweise in diesen K.O.-Runden dauert es immer ein bisschen, bis wirklich ein Goal passiert. Aber jetzt schon in den ersten 7 Minuten, zack, ein Topf gegen das grosse England, das verflügelt des Grauens.
3: Ja, oder? Brian Chipenga heisst der Spieler, spielt in der zweiten spanischen Liga. Und auf der anderen Seite Harry Kane bei Bayern, der hat auch 700 Mal mehr Lohn auf seinem Konto. Also ja, das ist schon unglaublich.
0: Also wir werden den Match weiterhin beobachten. Aktuell führt Kongo mit 1-0 gegen England und der Fokus liegt natürlich auf dem Schweizer Match, der dann am Freitagmorgen. Man ladet dich ein als Public Viewing. Was, wie, wenn, wo gibt es denn nach der halben bei uns?

0: Musical der Schweiz, Noemi Bessa, Hear Me, The Energy Downtown und das neue Power Duett. 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

0: Boys, bei Energy Downtown, geht nach dem Dadam.
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0: Weg ist die gut drauf, die Jessie. Was ist ja mit dir los? Willkommen in der Show, Sally.
3: Schönes Wetter, es passt alles. Also heute nicht. Also
0: jetzt wollte ich gerade sagen, in welchem Land bist du gerade? Also vielleicht nicht im gleichen Zürich wie ich. Oder sagst du einfach, das ist okay, wenn es jetzt mal schifft?
3: Es ist okay. Ein bisschen Abkühlung tut, glaube ich, allen manchmal ein bisschen gut.
0: Grand Slam Zürich möchten wir miteinander spielen. 50 Stutz stehen im Trackpot zum schön bösteln im Seal City. Was würdest du gönnen mit dem 50er?
3: Ja, wahrscheinlich schon irgendetwas für den Sommer, ja.
0: Dann, wenn es wieder wärmer wird, also für morgen.
3: Übermorgen. Genau.
0: Ein bisschen Sonnencreme oder so, irgendetwas, wo dann passt oder wo man dann braucht, geht quasi auf unseren Deckel. Man muss natürlich aber zuerst mal unser Wörtli, die Schranke, die Barriere, muss man überwinden. Wenn eine Zürcherin oder ein Zürcher von einem Zwillingskäppli redet, was ist damit gemeint? Ich kann mich vage daran erinnern, das haben wir schon mal gehabt. Ich habe wirklich das Gefühl, das hat es schon mal rausgespeuzt, das Wort.
3: Das, was ich jetzt im Kopf habe, sage ich jetzt wahrscheinlich am Radio besser nicht. Ich
0: weiß, du sollst umschreiben?
3: Ja, ich weiß nicht, ob das so jugendfrei ist. Ja,
0: was also, willst du raus?
3: Entweder hätte ich jetzt gesagt, es wäre ein Spielzeug in die Richtung, aber tendenziell eher ein Kondom oder so. Ich weiß es nicht.
0: Sagen wir es mal so, es hat etwas mit dem sekundären Geschlechtsmerkmal zu tun, wenn ich mich richtig mag erinnere. Es ist nicht jetzt so versaut, wie du jetzt gerade daran denkst.
3: Ich habe keine Ahnung.
0: Geh körperlich ein bisschen drauf.
3: Ein BH.
0: Hätte ich jetzt eben auch gesagt. Zwillingskäppli, macht Sinn. Domenico Blass, löse auf.
4: Ein Zwillingskäppli heisst Zwillingskäppli, weil es zwingend zwei davon braucht, weil sie die beiden Brüste bedecken. Das ist ein Büstenhalt.
0: Exakt, Demente.
3: Super.
0: Genau. Mit vereinten Kräften und unter Einhaltung von den Jugendschutzbedingungen haben wir das noch geschafft. 50 Stutz vom Seal-City gibt es für dich. Danke, Jessie.
3: Danke vielmals, merci.
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0: Wenn man sagt Hit Music Only, meinen wir das ernst? Der geht's gerade next bei uns in der Playlist. Jenny Lopez zusammen mit dem David Guetta. Absoluter Brecher-Hit. Save me tonight.
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0: Es sieht gut aus, es könnte aber so ein bisschen trügerisch sein, die ganze Geschichte. Es sind so Gewitterwolken unterwegs, die noch relativ die ballern könnten, aber punktuell. Also es ist jetzt nicht so eine Walze, wie wir in der letzten Nacht hatten, aber da und dort verteilt in der ganzen Deutschschweiz kann es vor allem so richtig, ja, sag jetzt mal vorsichtig, 7:30, 8:30, 9:00, dort rum nochmal schnell ein bisschen Gewitter kommen, bitte behalte den Regenradar lokal bei dir ein bisschen im Anschlag. Am 10 ist dann die ganze Geschichte durch und dann geht es richtig schön weiter. Und genau so wollen wir es haben, am Donnerstag wieder so 6 bis 29 Grad.
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0: Relativ viel los auf der Straße. 3 Gefahrenmeldungen nehmen wir gerade mit. Erste kommt von der A1 Richtung Zürich zwischen Herkingen und der A2 dort Raststätte Gunzgen Süd. Besteht Gefahr wegen Gegenständen, die auf der Autobahn umeinander liegen. Dann ebenfalls hat es da Sachen auf der Autobahn, die nicht sollten sein. Auf der A12 Fribourg Süd bis Fribourg Nord und immer noch die Oberhilden unterwegs auf der A13 Richtung St. Margrethe zwischen Trübach und Sevelen. Dort sind Menschen, vermutlich eher junge mit einem Elektroroller auf der Autobahn unterwegs. Also bitte vorsichtig fahren auf der A13 Sargans St. Margrethe. Dann gehen wir zum Standardstau und Feierabendverkehr, wo wir per se haben. Fassen das ein bisschen zusammen in der Region Zürich-Aargau. Brütisellenkreuz, Zürich-Ost, Gubristunnel, Abenisbierfeld und Retour Asta. In der Region Bern-Mittelland haben wir es auf der A1 vor allem stockend, Kriegstätte Herkingen und auf der anderen Seite mindestens 20 Minuten Zeitverlust. Das gleiche Bild in der Region Basel, zweimal der A2 zwischen Hagenau und Badischer Bahnhof und zwischen Wiesen und Augst stockend. Und die Meldung von der Zentralschweiz, die nehmen wir auch noch schnell mit, betrifft A2 Gotthard Richtung Basel zwischen Ergiswil und Rotsee. Dort Zeitverlust von rund einer halben Stunde. Kommen gut und sicher heim.
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0: was für eine epochale Nummer. Energy Downtown da mit Alicia Keys und Fallen. Ja, wir machen natürlich wieder mal eine billige Überleitung. Ich hoffe, wir fallen nicht.
1: Wir gehen noch 3-0. 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
0: Zugegebenermassen sind wir alle nicht ganz dicht, wenn wir uns morgen um 5 Uhr treffen, an einem Arbeitstag am Freitag, um zusammen Fußball zu schauen. Aber es ist auch wirklich ein unique Moment. Hat es in der Geschichte so noch nie gegeben, dass ein Schweizer Match mal während Energy mein Morgen läuft. Und dann tun wir das zelebrieren mit dir. Du kannst im Studio bei uns in Zürich mit dabei sein, wenn du Lust hast. Gästische Plätze, die verschenken wir jederzeit. Einfach uns schnell ein WhatsApp ins Studio schicken. Und natürlich ist auch fürs Rahmenprogramm gesorgt. Oder einfach im Fernsehen anstellen und ein bisschen schauen, wäre ja langweilig. Für das haben wir ja den Luzi Fricker. Und wer jetzt denkt, die am Morgen irgendwie um 4 Uhr aufstehen, um um 5 Uhr noch mit hinzugehen, um einen Match zu schauen, die kennen den Luzi Fricker nicht, weil der ist noch die Stufe drüber, gell?
3: Ja, sozusagen nicht ungestrahlt, sondern ungeschlafen. Ich gehe gleich auf einen 12-Zug, Mitternacht in Bern, bin ich im 1 zu Zürich, dann mit dem Velo ins Studio, dann kann ich schön noch den Portugal-Kroatien-Match schauen und nachher bin ich dann schön parat, am 5 Uhr spätestens für ein Schweizer Match.
0: Dann kann man die Salter an deinen Augenring abzählen. Für die, die noch nie da waren, im Studio. Es ist wirklich ein Radiostudio in einem Kaffee drin. Fette, grosse LED-Wand vorne dran. Und eben, wir zeigen dann nicht einfach nur den Match, sondern eben der Luzi kommentiert mal am Radio, mal da rein. Der Roman Kilchsberger ist rum und alle anderen vom Team, die sonst noch kein Leben und Kollegen und Freunde und Familie haben, sind auch da.
3: Genau, sozusagen eine Hybridlösung ist wie einmal im Studio oder so. Dann zurück ins Public Viewing, wenn dann hoffentlich der Mazzan mit 1-0 für die Schweiz schießt. Ich muss es jetzt schon bald ein Tröpfchen zu übernehmen. Ich habe es schon fast jetzt nicht mehr.
0: Wenn du Lust hast, um dich auf die Gästeliste zu setzen, schick uns einfach schnell ein WhatsApp ins Studio auf 079 655 0886. Wir setzen dich auf die Gästeliste. Und eben, also von Bern aus,

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0: Fast ist vorbei, der Arbeitstag. Mindestens für die meisten.
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0: Jemand, der uns jetzt nochmal informiert, trotz Abend am 7. ist. Luzi Fricker, bitteschön.
2: Die Schweizer Böden sind trotz der intensiven Regenfälle in der letzten Stunde gäng noch viel zu trocken. An den meisten Orten herrscht nach wie vor die zweithöchste Warnstufe 4. Wie es von Meteo News heisst, sind die Böden wegen der langen Trockenphase wie versiegelt. Dadurch kann das Wasser nicht richtig versickern und fließt stattdessen ab. Für das sich die Böden längerfristig erholen könnten, bräuchte es laut Meteo News regelmässigen Regen über mehrere Wochen. Das ist momentan nicht in Sicht. Der Eurovision Song Contest hat ein weiteres Mitglied außerhalb von Europa. Neu ist Kanada mit dabei, teilen heute die Organisatoren mit. Grund ist, dass das öffentlich-rechtliche kanadische Fernsehen neu Mitglied von European Broadcast Union ist, die der ESC organisiert. Kanada ist nach Australien das zweite Land aus Übersee, das am ESC mitmacht. Der Musikwettbewerb findet nächstes Jahr in Bulgarien statt. Die erste Halbzeit vom WM16-Finale zwischen England und der Demokratischen Republik Kongo ist durch und es bahnt sich eine riesengroße Sensation an. Der krasse Aussenseiter aus Zentralafrika führt nämlich nach einem frühen Goal mit 1-0 und hat sogar auch noch Chancen zum 2-0 gehabt. Am Abend um 10 Uhr kommt es zum Duell Belgien gegen Senegal und um 2 Uhr morgen zu der Partie zwischen dem Gastgeber USA und Bosnien.
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0: Es sieht nicht so schlecht aus. Wir haben da und dort noch so ein bisschen Gewitter auf dem Schirm. Die werden aber je nach Region noch ein bisschen dauern, bis die da sind. Kommt halt wirklich extrem darauf an, wo das du bist. Es sind einfach so 4, 5, 6 Tölken, die einmal von Norden Richtung Süden ziehen. Aber eben ganz trockenen Fußes in Anbeginn, das ist relativ unrealistisch. Kommt aber wirklich extrem darauf an, wo das gerade bist. Dann über auf die Zähne haben wir die ganze Geschichte durch. Und ab morgen ist es wieder so, wie wir es gerne haben, nämlich warm und schön.
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0: Schicke beste Grüße dir ins Auto. Am bald einmal 3 Minuten ab der 7. Anstehen in der Region Zürich-Aargau auf der 1. Das ist der Gubrich-Tunnel Richtung St. Gallen. Vom Limmataler Kreuz dort Anstehen bis vorne nach dem Tunnel. Und das hat natürlich auch Auswirkungen auf die A3 Westumfahrung. Auch dort ist es gerade aktuell so, dass du noch ein bisschen Geduld mitnehmen musst. Dann auf der A2 Anstehen in der Region Basel. Hagenau dort beim Tunnel Schweizerhalle wegen einem Unfall. Bitte fahrt vorsichtig und denke an die Gassenvertretungskräfte und Räumungsfahrzeuge. Und Anstehen auf der A2 zwischen Hergiswil und der Rotsee in der Zentralschweiz. Dort aktuell 40 Minuten stockend.
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0: Yes. Willkommen bei uns und vor allem ein herzlich willkommen dir im erfolgreichen und höchst verdienten Feierabend. Energy Downtown, da noch bis um 8 Uhr. Schön bist du mit uns.

0: Energy Downtown an dem Mittwoch. Schön bist du mit uns.
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0: Eine Unwetterwalze fegt sich gestern so richtig schön über die Schweiz mit da und dort immer wieder mal Unterbruch. Resultate sind aber trotzdem Strassen, die wie Flüsse aussehen oder Wasserfälle, die von den Dächern abstürzen. Verletzte hat es zum Glück keine gegeben. Dafür tausende gestrandete Flugpassagiere, Energy-Reporter Luzi Fricker.
2: Ja, absolut. Wegen der Unwetter haben heute zahlreiche Flüge am Flughafen Zürich müssen gestrichen werden. Betroffen sind 6'300 Passagiere. Auch schon gestern Abend ist der Flughafen Zürich für viele Flugzeuge, die wollten landen, tabu gewesen. Sie mussten nach Genf, Basel oder sogar Stuttgart umgeleitet werden. Die Situation sei äußerst außergewöhnlich, sagt der Swiss-Sprecher Michael Pelzer.
3: Das Gewitter hat uns und vor allem unseren Passagieren einen dicken Strich durch die Rechnung gemacht. Also in diesem Ausmaß kommt so etwas nur sehr, sehr selten vor. Das Gewitter war nämlich nicht einfach irgendwo in der Region gewesen, sondern ganz lang direkt über dem Flughafen Zürich. Und aus Sicherheitsgründen müssen wir dann alle Arbeiten auf dem Vorfeld stoppen. Wir könnten also kein Flugzeug ans Gate bringen, kein Gepäck verladen und zum Teil auch weder starten noch landen.
2: Das haben hier einen Rattenschwanz zur Folge.
3: Weil Flugzeuge und Crews dann plötzlich gar nicht dort sind, wo sie für den nächsten Einsatz eigentlich gebraucht werden. Auch heute haben wir darum nochmal zusätzlich 57 Flüge streichen, was uns natürlich sehr leid tut, aber in so einer Situation haben wir tatsächlich leider gar keine andere Möglichkeit.
2: Eine Hitzewelle, wie wir sie momentan erleben, haben die starken Gewitter natürlich begünstigt, sagt Reto Vögeli von Meteo News.
4: Es ist einfach grundsätzlich so physikalisch, dass wärmere Luft auch mehr Feuchtigkeit kann aufnehmen kann, wenn sich Gewitter so entladen. Und von dem her gesehen ist es schon möglich, dass in Zukunft das natürlich tendenziell eher zunimmt. Aber man muss auch ein bisschen aufpassen, dass man jetzt nicht wegen dem Ereignis auf Panik macht und sagt, dass es jetzt den ganzen Sommer so wird sein und immer wieder heftige Gewitter durchziehen. Es kommt immer ein bisschen auf die Wetterlage schlussendlich drauf an.
2: Heute Abend gibt es noch einiges Gewitter-Donnerwetter. Ab morgen ist dann wieder Sonne pur Trumpf.
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1: Spielen jetzt die Runde Nummer 3. Jederzeit kann man sich anmelden. Einfach QK, die zwei Buchstaben schicken. Ein Q und ein K auf 079 655 0886. Wir starten Ladies First mit der Jessica. Guten Abend.
2: Hoi, Sascha.
1: Also, ich meine, du musst ja jetzt ja nur gegen den Marco gewinnen. Den lernen wir gleich nachher kennen für heute. Aber du willst ja direkt ins Finale nehmen, oder?
2: Ja, wieso nicht?
3: Ja, eben.
2: Also, ich hoffe, es
1: ist alle, ja. Mal reingeben und dann schauen wir, was dabei rauskommt. Geben wir den Countdown und wir legen los.
2: 3, 2, 1.
1: Welcher Schweizer Tennisass hat sie das letzte Wimbledon-Spiel bestritten?
2: Wie heisst das? Wawrinka, oder?
1: Ja, das ist korrekt. Sag mir eine Mannschaft, die schon fix für Achtelfinale qualifiziert ist.
2: Frankreich.
1: Das ist korrekt. Und Baschi, nächste Gast am Energy-Event. Wie heisst Konzertreihe? Mal schauen, was der Marco daraus macht. Jetzt nichts mehr sagen, liebe Jessica, willkommen in der Show, Sali.
4: Guten Abend, Sascha.
1: Auch von dir brauche ich den Countdown, bitte. Schön.
4: 3, 2, 1.
1: Welcher Schweizer Tennisass hat sein letztes Wimbledon-Spiel bestritten?
4: Wawrinka.
1: Das ist korrekt. Sagen wir eine Mannschaft, die schon fix für das Achtelfinale qualifiziert ist.
4: Kanada.
1: Das ist falsch. Ah doch, das ist richtig, sorry. Baschi, nächster Gast am Energy-Event. Wie heisst Konzertreihe? Gib dir noch 1-2 Sekunden mehr, weil ich da falsch richtig, falsch positive Antwort gegeben habe in Frage Nummer 2. Es ist doch die Energy Live Session. Wie viele Mal haben wir schon Energy Live Session gehabt? Ich glaube, ich bin jetzt 17 Jahre. 17 Jahre bin ich in diesem Laden und ich glaube, seit 16 Jahren machen wir die Energy Live Session. Somit gehen wir zusammen in die Schätzfrage rein. Parkiert nochmal den Marco rasch. Wie viele freiwillige Helferinnen und Helfer, sprich Volunteers, arbeiten an dieser FIFA-WM dieses Jahr?
2: 5'000.
1: Mal schauen, was der Marco daraus macht. Wie viele freiwillige Helferinnen und Helfer, also Volunteers, arbeiten an dieser FIFA-WM? 11'000. Sagst du, im Vergleich zu den 5'000 von der Jessica. Ihr habt euch dezent beide verschätzt. Es sind 65'000. So viel wie noch nie. Somit der Marco aber näher dran an unseren Quiz. König!
4: Gratulieren. Danke.
1: 50 Stutz von Tres Amigos gibt es für dich, lieber Marco. Und danke natürlich auch, liebe Jessica, fürs Mitspielen. Wunderschönen Rest von dem Mittwoch.
4: Danke.
0: Verneiget euch. 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